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1: Es ist mitten in der Nacht und eine Person steht auf einer Autobahnbrücke und wirft einen kiloschweren Stein auf die Autobahn. Ein schlimmer Unfall passiert und kein Zeuge weit und breit, der auch nur irgendetwas gesehen hat.
2: Ja, kein Zeuge, aber ein winziges Hautschüppchen an dem Stein konnte den Täter identifizieren. Und gefunden hat den unser heutiger Gast Dr. Svenja Heinrich und konnte so der Polizei die heiße Spur zum Steinewerfer geben, den sie gebraucht haben, um den Fall zu lösen. Denn in der Datenbank war die DNA des Täters gespeichert. Beim Aufprall war der Stein in 9 Teile zersprungen, aber Svenja...
3: Wie war denn das eigentlich, weil du gesagt hast, es gab 9 Versuche, die waren nix? War das in dieser Reihenfolge, also du hast...
4: Nee, okay. Die wurden zeitgleich zum Glück. Also da werden alle Spuren wurden zeitgleich untersucht und dann haben wir zeitgleich erstmal gesehen, okay, 9 fallen komplett raus. Das heißt, da konnte man gar keine DNA-Analyse machen und einer war irgendwie ein bisschen vielversprechend und dann haben wir natürlich alle Hoffnungen darauf gestützt und dann hat es zum Glück getroffen.
1: Gab es auch schon Fälle, bei denen die DNA, obwohl man die hatte, dann zu einer falschen Identität geführt hat? Also man hat quasi eine DNA gefunden, aber die hat nicht mit denen übereingestimmt, der dann der Täter war.
4: Also sowas gibt es natürlich immer. Ja. Es gibt ja auch einfach spurenberechtigte Personen. Das ist jetzt zum Beispiel auch bei der Vergewaltigung. Jetzt kriege ich halt nachher dann das Vaginalsekret und suche dann nach Spermien. Wenn es das Opfer 2 Tage vorher Geschlechtsverkehr hatte mit einer berechtigten Person, finde ich halt auch den und vielleicht auch nicht den Tatverdächtigen, weil der dann Kondom benutzt hat oder irgendwie. Also es heißt nicht immer, wenn jetzt eine Spur da ist, dass die Tat relevant ist. Das heißt, man muss natürlich auch immer gucken. Wir kriegen auch zum Glück dann auch immer eben von den berechtigten Personen auch dann das DNA-Profil, um es abzugleichen. Oder auch bei einem Handtaschenraub kann natürlich auch einfach eine Handtasche Hautspuren sein von einer Person, die nichts mit dieser Tat zu tun hatten.
3: Okay, aber es gibt ja auch wahrscheinlich den Fall, dass man... DNA findet und auch relativ gut findet und dann im Prozess das vielleicht möglicherweise komplett anders ausgelegt wird. Also ich kann mir vorstellen, weil gewiefte Rechtsanwälte, die es ja durchaus gibt, glaube ich, die können ja auch durchaus sowas ja auch für ihren Mandanten, ihre Mandantin auslegen, oder? Hast du da auch mal schon was erlebt, oder?
4: Da habe ich auch schon was erlebt. Also oft ist es meistens so, dass natürlich die Verteidiger damit manchmal wirklich verrückten Theorien dann auch vor Gericht dann sind. Aber bei einem Fall zum Beispiel, das war ein versuchtes Tötungsdelikt. Da gab es 2 Täter, die haben große Steine genommen und in Socken gepackt. Und mit diesen haben sie im Endeffekt selber dann das Tatwerkzeug gebastelt. Und mit diesem Tatwerkzeug haben sie 2 Opfern auf den Kopf gehauen. Und haben denen massive Verletzungen zugefügt und haben auch nur aufgehört, weil jemand aus dem Haus das beobachtet hat und dann eben gerufen hat, die sollen jetzt aufhören. Die sind dann geflüchtet und man hatte dann eben erstmal nur 2 Socken gefunden mit diesen Steinen. Und aber auch noch eine Blutspur, die vom Tatort weggeführt hat. Und da gab es dann auch damals Mantrailer-Hunde, die dann zu einem Haus geführt haben und hat dann im Endeffekt dadurch schnell einen Tatverdächtigen bekommen. Man wusste aber eben noch nicht, passt der oder nicht. Das heißt, wir haben dann sein Profil bekommen, haben es abgeglichen mit diesen Blutspuren und es war... sein Profil. Das heißt, hat natürlich schon mal viel dafür gesprochen, dass er am Tatort war und dann nach Hause gelaufen ist. Weil das, also anders erklärbar war das ja momentan nicht. Das heißt, er musste ja seine Spur dort hinterlassen. Wir hatten jetzt aber auch noch die Socken und da haben wir erstmal geschaut, von wem sind die Socken. Das heißt, man hat nach Gebrauchsspuren geguckt, also nach Hautabrieb im Bündchenbereich oder auch im Zehenbereich kann man dann eben Spuren sichern. Und da gab es dann auch eine wunderschöne Reinspur, auch der Tatverdächtige. Und dann hatten wir noch mehrere Blutspuren vom Opfer, was natürlich auch in Erwartung lag, weil der ja wirklich massiv geschlagen wurde mit diesem Stein. Und dann noch eine Haarspur. Und das war nachher auch das Opfer. Und dann noch eine Blutspur im Ballenbereich vom Täter oder von dem Tatverdächtigen.
3: Also man kann sagen, da war eine runde ordentlich
4: Sache.
3: Was da.
4: Ja, ordentlich was da und für mich auch eine runde Sache. Ich hatte jetzt, okay, das waren seine Socken. Mhm. Das Opfer ist dran, das heißt wirklich auch das Tatwerkzeug. Das kann man wirklich auch nachweisen, dass damit geschehen ist. Und jetzt auch noch eine Blutspur vom Tatverdächtigen und noch diese anderen Blutspuren, die jetzt ihm fast bis nach Hause geführt haben, nicht komplett, aber eben der Hund konnte ihn nachher dann wirklich bis dahin verfolgen. Und dann vor Gericht habe ich halt dann meine Ergebnisse vorgetragen und dachte so, gut, jetzt was soll da jetzt noch kommen? Und dann hatte dann der Verteidiger gesagt, also, das war nämlich so, sein Mandant, der war wandern. Und beim Wandern hat er sich eben eine Blase gelaufen und die hat dann geblutet und dann hat er beide Socken ausgezogen, in den Müll geschmissen. Und dann hat der tatsächliche Täter die Socken rausgeholt, Steine reingepackt und hat dann damit die Tat begangen. Ja, also ich habe, irgendwann können Sie das 100%ig ausschließen? Sage ich ja natürlich nicht. Ich kann jetzt Ihnen nicht sagen, dass jemand dann nicht wandern war und es sich nicht so zugetragen hat. Aber jetzt natürlich in der Gesamtschau der Spuren hat natürlich auch der Richter eingesehen, dass es äußerst unwahrscheinlich ist, dass es so passiert ist. Aber
1: vor allem die Mantrailer-Hunde haben ja zu diesem Haus ja, des vermeintlichen Täters geführt.
4: Ja, deshalb habe ich mir auch gedacht, was soll man da jetzt noch sagen? Aber jetzt, die versuchen es natürlich einfach mit allen
3: Mitteln. Also das würde mich jetzt mal interessieren. Also wenn tatsächlich so der, also muss man sich das so vorstellen, dass der Anwalt dann vor einem steht und dann, oder so
4: sitzen,
3: okay. Die haben ja dann wahrscheinlich auch so einen arroganten Touch wahrscheinlich drauf, oder? So.
4: Unterschiedlich. Ja. Okay. Also man hat da mit den unterschiedlichsten Leuten zu tun, aber oft ist natürlich schon so, dass sie erstmal halt alles in Frage stellen.
3: Genau.
4: Auch einen selber auch oft in Frage stellen. So, ja, wie viele Fälle haben sie überhaupt schon untersucht? Und kann man es ihnen überhaupt glauben? Und also ich liefere ja wirklich nachher im Endeffekt nur diese Fakten, wo nachher der Richter selber entscheiden muss, wie hat sich zugetragen. Aber natürlich, dadurch, dass es angegriffen oder sie versuchen, einen anzugreifen, ist natürlich auch nicht angenehm. Also ist natürlich nichts, wo man jetzt Lust drauf hat. Aber an sich finde ich Gerichtsverhandlungen immer schön, weil wir sind nicht für jeden Fall bei einem Gericht, sondern nur ab und an dann, wenn eben es nötig ist in den Augen des Gerichts. Ich finde es schon immer spannend dann auch einfach. Und eben auch zu sehen, was für Fragen kommen. Aber es kann natürlich auch wirklich unangenehme Fragen kommen.
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1: Wenn weit und breit kein Zeuge eine Tat gesehen hat und Hinweise geben kann, dann liegt alle Hoffnung im Labor. Denn dort warten sie, die stillen Zeugen in Form der DNA-Spuren. Gerade hat uns unser heutiger Gast Dr. Svenja Heinrich vom Kriminaltechnischen Institut im Landeskriminalamt Baden-Württemberg von einem Fall erzählt. Dort wurde eine Person schwer verletzt, weil Steine in einer Socke gegen das Gesicht geschleudert wurden.
2: Ja, alles in allem sind es ja schon Fälle, die zeigen, wie kalt und, ja, man kann wirklich sagen, wie ekelhaft Menschen agieren können. Deshalb, Svenja, jetzt eine Frage.
3: Ich habe das auch schon die anderen Kollegen gefragt, die bei uns waren. Wie sehr nehmen dich denn Fälle mit? Also es gab der Herr Zeiss, der gesagt hat, nee, er lässt es alles im Landeskriminalamt. Und dann gab es mal so ein paar, die auch gesagt haben, naja, ich lasse es schon da, aber so ein bisschen beschäftigt man sich dann doch logischerweise natürlich damit, wenn man jetzt mal angenommen, wir sprechen vor diesem Stein, der da auf die Autobahn geworfen wurde, Personen wurden schwer verletzt. Das kann, glaube ich, nicht spurlos an einem irgendwie vorbeigehen, oder?
4: Nee, also spurlos geht's nicht an einem vorbei. Das Gute ist, dass wir jetzt mit den Opfern direkt keinen Kontakt haben. Das heißt, wir kriegen im Endeffekt die Fallbeschreibung von der Dienststelle. Es nimmt einen natürlich aber trotzdem mit, wenn es üble Fälle sind. Aber es ist schon so, wenn man nach Hause geht, also ich schlafe jetzt deshalb nicht schlecht oder so, ich träume jetzt nicht von den Fällen, aber manchmal denke ich schon noch drüber nach oder aber auch über die Spurensicherung, wo ich dann denke, zu Hause, vielleicht machen wir doch nochmal da was oder suchen da nochmal was. Also komplett, dass ich wirklich die Tür zumache am LKA und sage, so, vorbei ist es jetzt nicht, aber es belastet mich zu Hause nicht, so kann man sagen.
1: Aber du weißt immer, was passiert ist. Also du kriegst den Fall, ja. Also das und das ist passiert und also du weißt alles.
4: Man weiß nicht alles leider, also geben halt eine gewisse Beschreibung ab und was sie denken, was jetzt für uns relevant ist, aber manchmal fehlen auch relevante Informationen ab. Und was sie denken, was jetzt für uns relevant ist, aber manchmal fehlen auch relevante Informationen. Da können wir aber auch nachfragen, das heißt, dann ruft mal bei der Dienststelle an und fragt nochmal was, weil die ja auch, ich meine, die haben ja ganz viele verschiedene Fachbereiche im Kopf, die wissen, okay, wir müssen jetzt hier Fingerspitzen.

0: werden. Ja, ist immer mein Pech so. Mag ich nicht, wenn man mir das sagt. Naja.
1: Nee, wir brauchen wirklich viele Informationen, um einfach wirklich dann auch die Spuren bestmöglichst dann zu sichern, dass man auch wirklich nachher viele Spuren hat und tatrelevante Spuren auch hat.
2: Jetzt waren wir ja gerade bei den Ausreden, die manche Menschen dann so benutzen, um sich irgendwie noch aus einer Situation rauszuwinden. Bei dem Herrn bei der Autobahn, hat er sich auch irgendwie noch was einfallen lassen oder war er dann komplett geständig?
1: Also er war zunächst komplett geständig, hat aber dann gesagt, als er den Stein, also er hat erstmal gesagt, er war einfach eben, er hat den Hass auf die Menschheit und er wurde vorher ein paar Mal beleidigt von Personen und war deshalb so, ja, einfach nur sauer auf die Menschheit, dass er dachte, so, jetzt schmeiße ich den Stein, den er zufällig gefunden hat, runter. Dann lag dieser Stein auf der Autobahn und zunächst kam ja kein Auto und dann hat sich in dem Moment doch überlegt, oh Mist, das war jetzt ja vielleicht keine gute Idee. Er geht jetzt schnell auf die Autobahn, holt den Stein. Ist dann, also nach seinem Erzählen ist er dann wollte auf die Autobahn hin, aber es war dann ein Metalltor, das er nicht so schnell öffnen konnte. Vielleicht war es auch verschlossen, das weiß ich jetzt nicht. Und er hat es auf jeden Fall nicht geschafft, rechtzeitig den Stein wieder zu holen. Und diese Theorie sollte man versuchen, ob man das jetzt belegen kann oder auch widerlegen kann. Bei Hautabriebspuren ist es aber immer schwierig, irgendwas zu widerlegen, weil der Fakt, dass man nachher eine Hautabriebsspur nicht findet an einem Asservat, heißt noch lange nicht, dass die Person da nicht hingefasst hat. Es kann einfach sein, dass aufgrund der zu geringen Intensität oder zu selten hingefasst, dass man einfach kein Material hat oder zu wenig Material hat. Und in dem Fall haben sie eben dann von der Dienststelle einen Wattestäbchenabrieb gemacht von dieser Türklinke, von dieser Metalltür, und sie kam dann zu uns. Und wir haben es dann untersucht, und es war sehr wenig DNA dran. Es war dann eine Mischspur, also von mehreren Personen, die da hingefasst haben. Und seine Merkmale, die von dem Tatverdächtigen, konnte man nicht nachweisen.
2: Ah, okay.
1: Da mussten wir eben sagen, wir können seine Theorie jetzt nicht bestätigen, aber auch nicht widerlegen. Also es kann sein, dass so passiert ist,
2: aber nicht nachweisbar.
0: Nee. Okay.
2: Genau. Ah, okay.
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0: können im Labor des Kriminaltechnischen Instituts selbst kleinste Hautschüppchen gefunden werden, wie wir in dem Fall heute besprechen.
1: Ein Kilo schwerer Stein wird auf die Autobahn geworfen und nach einem Unfall zerspringt dieser Stein in 9 Teile. Und an nur einem Teil wird ein kleines Hautschüppchen gefunden und führt zum Täter. Heute ist bei uns zu Gast Dr. Svenja Heinrich. Sie untersucht menschliche DNA im Labor des Landeskriminalamts Baden-Württemberg im Kriminaltechnischen Institut. Wie ist denn das eigentlich? Du hast es schon mal angerissen vorher, aber ich möchte trotzdem nochmal nachhaken. Wie wird denn nochmal genau sichergestellt, dass DNA-Proben nicht kontaminiert werden? Weil es gab ja zum Beispiel den Fall der Polizistenmord Heilbronn, Michelle Kiesewetter. Da ist es ja passiert. Also da ist ja sozusagen, ja. Kann das, also hundertprozentig kann das also nie ausgeschlossen werden?
2: Also hundertprozentig kann es nicht ausgeschlossen werden. Dass dieser Fall wieder auftritt, kann ausgeschlossen werden, weil daraus wurde dann schon gelernt und man hat diese Wattestäbchen ab. Das war im Endeffekt bei der Produktion der Wattestäbchen, hat ja die Person, die die gemacht hat, dann einfach ohne Handschuhe es angefasst und hat dann ihre Spuren darauf gebracht.
1: Genau, ja.
2: Und jetzt ist es so, dass die Wattestäbchen nach der Produktion erstmal nochmal bearbeitet werden, dass wirklich sichergestellt wird, dass da keine DNA mehr vorhanden ist. Das heißt, die sind einfach DNA-frei und nur so werden die eben dann rausgegeben an die Dienststellen oder jetzt bei uns, dass man die benutzen kann. Das heißt, diese Gefahr gibt es jetzt nicht mehr. Aber man kann es natürlich nicht hundertprozentig ausschließen. Also wir versuchen natürlich alles, um es zu vermeiden, sowohl am Tatort als auch bei uns. Das heißt, man muss einfach wirklich mit Vollschutz arbeiten, Handschuhe, Mundschutz, also den Haube halt und dann noch Kittel, genau. Das heißt, man versucht, weil wenn ich mich übers Asservat beuge, kann einfach passieren, dass in dem Hautschuppen auf das Asservat fallen und somit versucht man es so gering wie möglich, das Risiko zu halten. Was auch noch dazu beiträgt, dass wir jetzt keiner Trugspur mehr hinterherjagen, ist, dass es auch eine Mitarbeiterdatenbank gibt. Das heißt, alle Mitarbeiter bei uns sind erstmal gespeichert in der Datenbank, also das DNA-Profil wurde gespeichert. Das heißt, wenn jetzt meine Assistentin beim Präparieren doch ein Haar verliert oder irgendwas, man kann es ja auch, das kann man nicht hundertprozentig ausschließen und dann habe ich eben auch ein schönes Profil, denke, ach super, ja, wunderbar, wird sofort erstmal mit der Datenbank abgeglichen und dann kriege ich einen Treffer und weiß, okay, ich habe jetzt nicht meine unbekannte Person und suche die und denke, ich habe die perfekte Spur, sondern ich weiß, okay, es war einfach jetzt ein Mitarbeiter oder auch am Tatort eben.
1: Aber müssen sich denn eigentlich alle im Landeskriminalamt dann sozusagen registrieren lassen und oder wie ist das?
2: Also bei uns im Fachbereich alle und auch zum Beispiel Handwerker oder auch Techniker, die bei uns zu irgendwelchen Geräten kommen, die müssen auch in die Datenbank.
1: Auch extern dann?
2: Auch extern, genau. Ah, und bei der Polizei ist es so, das heißt also da die spurensichernden Beamten, die dürfen... Die müssen nicht. Was ein bisschen schade ist, weil es manche einfach dann vielleicht sich davor scheuen und denken, oh je, wenn ich jetzt an irgendeinen Asservat komme, dann heißt es, ich habe unsauber gearbeitet. Aber so ist es halt nicht. Es geht einfach nur darum, dass man dadurch Spuren auch kaputt machen kann. Wenn wir halt wissen, es ist einfach jetzt einer vom Tatort gewesen, da gibt es dann immer eine Plausibilitätsprüfung und sagt, okay, macht Sinn, dass du an der Spur bist, fertig aus. Es gibt dann keinerlei Probleme für die Person, aber da ist auf jeden Fall kein Muss. Aber bei uns schon, man darf bei uns nicht arbeiten, ohne dass man... der Mitarbeiterdatenbank ist.
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1: Ja, kein Täter sollte sich sicher fühlen, denn wenn selbst keine offensichtlichen Spuren an einem Tatort hinterlassen wurden,

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2: Selbst kleinste Hautschüppchen können dafür sorgen, dass ein Täter einer Tat überführt werden kann. So auch in unserer heutigen Folge Der Steinewerfer, wenn DNA die Wahrheit enthüllt. Da hat dann ein Treffer in der Datenbank einen Täter entlarvt und ohne dieses Hautschüppchen hätte der Täter wohl nie gefunden werden können. Was aber, wenn eine DNA-Spur zu einem falschen Täter führt? Darüber haben wir gerade mit Dr. Svenja Heinrich vom Landeskriminalamt Baden-Württemberg gesprochen.
3: Ja, denn wir erinnern uns mal an den Polizistenmord aus Heilbronn, Michel Kiesewetter. Da hat eine DNA-Spur, die aus Versehen an einem Teststäbchen kam, zu einer falschen Spur geführt. Was mich jetzt noch interessiert.
4: Aber gab es denn schon mal, also weiß ich nicht, vielleicht erinnerst du dich an einen Fall, gab es denn tatsächlich schon mal den Fall, wo eine DNA-Probe dann durch eine Kontaminierung zu einem falschen Schluss geführt hat und tatsächlich dann auch der Falsche vor Gericht stand? Gab es schon mal sowas?
5: Also meines Wissens nicht. Also ich weiß zumindest von keinem Fall, dass es, also es wird bestimmt sowas gegeben haben, dass es mal auf der ganzen, also in Deutschland, dass es mal auf jeden Fall einer verurteilt wurde vielleicht, aber aufgrund einer DNA-Spur, also man muss ja auch überlegen, man schaut ja schon wirklich sich das Gesamtkonstrukt an und schaut dann eben auch, also wenn es gerade jetzt in diesem Steinefall, ob man jetzt diese Person verurteilt hätte, nur aufgrund der Spur, ist eben auch fraglich. Das heißt, meistens spricht schon hoffentlich mehr gegen eine Person wie jetzt eine Zigarettenkippe auch, die am Tatort verloren wird, weil das ist ja natürlich auch für uns wunderschöne Spuren, Zigarettenkippen. Hat man einfach meistens ein schönes Speichelprofil und ein Reinprofil. Oft ist es tatrelevant, aber oft auch einfach nicht. Und dafür wird natürlich niemand verhaftet, wenn da jetzt eine Zigarettenkippe gefunden wird und dann dummerweise am Tatort halt vorher geraucht hat und zwei Stunden später wird da jemand umgebracht oder so. Das heißt, muss schon immer mehr dann natürlich dagegen sprechen, so eine Spur. Mhm. Aber es gibt bestimmt, dass es mal eine Fehlinterpretation gab. Aber mir ist jetzt nichts bekannt, so auf Anhieb.
4: Du hast es ja schon angesprochen, unsere Folge 3 beschäftigt sich ja auch mit der DNA, allerdings mit der pflanzlichen DNA.
5: Mhm.
4: Was ist denn der Unterschied? Also gibt es einen großen Unterschied zwischen Mensch und Pflanzen? Oder?
5: Also zum einen diese Chromosomenzahl bei allen Menschen ist in jeder Zelle gleich. Weiß ja, immer diese 46 Chromosomen und bei Pflanzen variiert es ja sehr. Also
4: ja, genau.
5: Soweit ich weiß, ich bin zwar Biologin, aber keinesfalls Experte, was Pflanzen angeht. Und wir haben jetzt auch damit gar nichts zu tun, also wir haben wirklich nur mit der humanen DNA zu tun. Aber es ist auf jeden Fall so, dass sich ja da auch die DNA zwischen den einzelnen Arten sehr unterscheidet. Und bei uns, wir haben einfach die menschliche DNA, die natürlich Variationen aufweist zwischen den Menschen, aber eben diese typischen DNA halt eben dann auch das Aussehen machen, dass nicht jeder gleich aussieht. Wenn jetzt bei jedem die DNA gleich wäre, würden wir alle gleich aussehen. Das heißt, das sind natürlich schon Unterschiede, aber nicht so wie jetzt bei den Pflanzen.
4: Also sagst du, nee, Pflanzen-DNA ist nicht so mein Ding, ich habe mehr Bock auf die menschliche.
5: Also ich hatte ich hatte mein ganzes Studium schon immer mehr Interesse an den menschlichen Sachen. Also gerade die Humangenetik, das hat mich immer sehr interessiert. Einfach. Also im Biologiestudium kriegt man alles querbeet. Also man muss auch Gräser bestimmen, 20 verschiedene, muss nachher sagen, was für ein Gras das ist. Also es war jetzt nicht meine Leidenschaft. Also, aber ich will nicht sagen, dass es nicht interessant ist, aber nicht mein Interesse. Meins ist wirklich einfach bei der menschlichen DNA.
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2: Ja, heute bei uns zu Gast ist Dr. Svenja Heinrich vom Kriminaltechnischen Institut im Landeskriminalamt Baden-Württemberg und sie untersucht im Labor die Zeugen einer Tat, die keiner sehen kann. DNA-Spuren. Wie im Fall des Steinewerfers, der aufgrund eines einzelnen Hautschüppchens identifiziert werden konnte.
3: Ja, und Svenja, du hast uns ja gerade von deinem Studium erzählt. Jetzt frage ich mich,
4: das heißt, wie wird man denn, oder wie kann man denn bei der molekulargenetischen Untersuchung im KDI arbeiten? Was für Grundvoraussetzungen muss man denn mitbringen?
2: Dürften wir auch?
5: Leider nein.
2: Okay.
5: Also man muss Biologie studiert haben und muss auch,
2: da hört's schon auf, ja,
5: muss auch promoviert haben in Biologie. Das heißt,
2: ach,
5: man braucht einen Doktortitel.
4: Ah, okay.
5: Also man Voraussetzungen, dass man überhaupt dann dort genommen wird und dann gibt es dann nochmal eine Ausbildung zu DNA-Sachverständigen, weil das Studium gibt es nicht. Also man wird nicht DNA-Sachverständige durch Studium, sondern man studiert Biologie und geht dann dorthin und wird dann ausgebildet, dass man im Speziellen eben die ganzen Untersuchungen dort dann kann.
4: Aber hast du dann schon in dem Bereich dann promoviert, also in dem kriminaltechnischen Bereich?
5: Nee, leider nicht. Das gab es bei uns gar nicht, die Möglichkeit. Ich wollte eigentlich in der Humangenetik promovieren oder auch die Diplomarbeit machen, aber es ging damals leider auch nicht. Dann war ich in der Virologie.
4: Also das
5: völlig
4: heißt,
5: anders, aber in der Grundlagenforschung. Also im Endeffekt ist es auch um Proteine und das Auto, was der Mensch hat, aber eigentlich was komplett anderes. Aber die Techniken, das Vervielfältigen von DNA zum Beispiel, das verwendet man da auch. Also man hat die ganzen Grundlagen und wird dann im Endeffekt nochmal dazu ausgebildet, dass man ein DNA-Sachverständiger ist. Das heißt, ich musste jetzt nicht schon in dem Gebiet jetzt viel, also eben, man wird ja im Studium, kriegt man die ganzen Infos über DNA und die ganzen Techniken und Methoden, aber halt nicht jetzt im forensischen Bereich, leider gab es bei uns die Möglichkeit nicht.
4: Aber es ist dann wirklich eine Ausbildung, die man nach dem Promovieren dann machen muss?
5: Die wird dann dort direkt am LKA gemacht,
4: dann.
5: Genau.
4: Okay.
5: Man wird dann dort von den anderen Sachverständigen eingelernt. Oder ist am Anfang dann auch zum Beispiel nur Ghostwriter von den Berichten. Man darf dann selber erstmal gar keine Berichte schreiben, sondern schreibt die für jemand anderen einfach, um erstmal natürlich, es geht ungefähr ein Jahr lang, bis man wirklich selber dann auch Berichte schreiben darf und dann auch vor Gericht gehen darf.
2: Jetzt schreiben andere für dich Berichte als Ghostwriter.
5: Momentan, ja. Haben wir neue Sachverständige, die gerade in der Ausbildung sind und die dürfen dann.
2: Dann darfst du jetzt nochmal deinen Namen deiner Doktorarbeit raushauen.
5: Ja, wunderbar. Denn im Endeffekt Protein-Interaktionen bei dem humanen Zytomegalie-Virus. Aber den hundertprozentigen Titel kriege ich jetzt leider nicht mehr zusammen.
2: Aber es ist erstaunlich.
5: Es ging im Endeffekt um.
2: Ja, also. Ich weiß nicht,
4: ich kann es nicht wiederholen, sagen wir mal so.
2: Proteine.
5: Ja, genau. Wie die interagieren halt in diesem Virus und dieses humane Zytomegalie-Virus.
4: Gut. Ja. Klingt spannend.
2: Ich muss sagen, ich habe ja tatsächlich Biologie-Leistungskurs gehabt in der Schule. Oh. Habe im Abitur, ich sag's jetzt einfach mal, es kam nicht Genetik dran, es kam Evolution und Verhalten dran. Mhm. Und ich habe 3 Punkte geschrieben. Das war eine 5.
4: Für Leistungskurs ist es jetzt...
2: War nicht so doll.
4: Unterdurchschnittlich, würde ich jetzt mal behaupten.
2: Ich bin auch beim Radio gelandet, genauso wie du.
4: Ja.
2: Aber mir hat das zwar schon Spaß gemacht, Biologie, aber Genetik, da war ich raus. Ich kann jetzt sagen, rezessiv, dominant, das kriege ich noch hin.
4: Und dann verließen sie.
2: Genau.
5: Ist ein bisschen was hängen geblieben. Das
2: ja,
5: kann nicht
2: immerhin.
5: So schlecht.
2: Und als du es vorhin erzählt hast mit diesen Chromosomen und den Basen, und da habe ich, schon mal gehört.
4: Hat was geklingelt, ganz so weit hinten.
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1: Ja, heute Nacht sprechen wir mit Dr. Svenja Heinrich vom Kriminaltechnischen Institut im Landeskriminalamt Baden-Württemberg über ihre Arbeit im Labor. Sie untersucht ja die Spuren, die keiner sehen kann, menschliche DNA. Und sie hat uns auch schon von zwei Fällen erzählt, die aufgrund ihrer Arbeit gelöst werden konnte.
2: Ich habe ja noch einen Mikroskopführerschein, ich habe es schon mal erwähnt.
3: Ach Gott, du mit deinem Mikroskopführerschein, kein
2: Mensch. Ich finde ihn noch nicht mehr.
3: Du wolltest ihn mir mitbringen.
2: Ich weiß, ich finde ihn leider nicht. Ja. War das für dich dann schon immer so dein Ziel? Ich möchte ins LKA.
4: Ja, tatsächlich. Ich habe damals in der Schulzeit mich dann informiert. Ich habe so vage in Erinnerung, dass ich da irgendeinen Kriminalbeamten angerufen habe, aber ich weiß es nicht mehr. Auf jeden Fall habe ich mich damals informiert. Was muss ich denn machen? Was muss ich studieren, dass ich da hinkomme? Und zwar dann eben, ja, da damals gemeint Biologie, Chemie oder Physik. Na ja, gut, bleibt nur Biologie, weil das mich am meisten interessiert. Und die anderen Sachen jetzt nicht so ganz mein Steckenpferd sind. Und dann habe ich eben Biologie studiert und dann habe ich aber erstmal noch einen kleinen Umweg machen müssen nach Heidelberg und war dann dort an der Uniklinik in der Humangenetik, was ich auch sehr interessant fand, in der Diagnostik, weil es eben damals keine Stellen frei waren am LKA. Aber es hat mich ja dazu im Endeffekt gebracht, dass ich überhaupt ans LKA kam, weil ich da eine Methodik gelernt habe, die da dafür gesucht wurde, die dann erst etabliert wurde am LKA, als ich dann angefangen habe. Das heißt, durch meinen kleinen Umweg habe ich es dann 2015 dann ans LKA geschafft.
3: Wie ist das in anderen Branchen, sagt man ja, Fachkräftemangel, wie ist es bei euch? Könnt ihr Nachwuchs gebrauchen?
4: Wir haben jetzt gerade Nachwuchs erstmal eingestellt und sind wirklich gut aufgestellt. Wir haben wirklich viele Sachverständige und viele Laborassistentinnen, das heißt...
3: Aber gut, man muss ja sowieso erstmal studieren, Doktorarbeit schreiben.
4: Bis dahin vielleicht sind dann auch wieder welche in Rente. Also es ist eher so, das hat man mir auch damals gesagt, dann der Polizeibeamte, also wenn halt irgendjemand mal in Rente kommt, dann haben sie eine Chance, eine Stelle zu kriegen, eher sonst nicht. Es wird selten, bei uns werden selten neue Stellen geschaffen, sondern wirklich dann...
2: Nachbesetzt nur.
4: Genau.
3: Ja, aber ich fand wieder mega interessant, wie schon bei den pflanzlichen... Oh Gott. Bei der
2: pflanzlichen...
3: Jetzt geht's los. pflanzlichen DNA, auch hier wieder total interessant, die organische, was man alles mit so einem Hautschüppchen praktisch herausfinden kann und dass das dann tatsächlich auch dazu beitragen kann, dass der oder die Täterin tatsächlich auch am Ende verurteilt wird. Oder gefunden wird erstmal und dann verurteilt wird.
4: Mhm.
3: Finde ich schon spannend.
2: Und es hat uns mal wieder gezeigt, was manche Menschen dann doch für Ausreden drauf haben, um sich aus den abstrusesten Sachen rauszuwinden dann wieder.
3: Hat aber auch, finde ich, muss man auch anerkennen, eine gewisse Kreativität.
2: Ja, das ist auf jeden Fall. Ja.
4: Das ist auf jeden Fall. Schon bei der Straftatbegehung natürlich sieht man oft sehr kreative Sachen.
2: Das glaube ich, ja.
4: Dann
2: das
4: auch nachher eben dann vor Gericht.
3: Was war das jetzt, wenn wir schon mal dabei sind, was das Kreativste, was du so erlebt hast von der Tatbegehung? Wo du sagst, ja.
4: Also eher manchmal so bei der Beseitigung auch von Tatwerkzeugen. Aber da fällt mir leider ein Beispiel ein, das ich nicht nennen darf, weil das ein laufender Fall ist. Aber da waren die auf jeden Fall sehr kreativ, wo sie ihre Tatwerkzeuge haben verschwinden lassen. Also ich kann nur so viel sagen, die waren nachher... nicht mehr unbedingt. Man hatte sich nicht gefreut, die dann nachher auf den Tisch zu haben, weil die nicht mehr so gut gerochen haben. Das heißt, es gibt verschiedenste verrückte Sachen, die nicht immer dazu führen, dass man nachher keine Spuren mehr bekommt, aber...
2: Aber wir verbleiben doch einfach so, sobald irgendein Fall abgeschlossen ist, gibst du Bescheid und dann kommst du einfach nochmal her.
3: Genau. Unsere Tür ist offen.
2: So sieht's aus. Dr. Svenja Heinrich, vielen Dank, dass du da warst.
4: Ja, sehr gerne.
2: Und
4: hat mir Spaß gemacht.
2: Uns sehr gefreut. Uns, ja. Und dann hoffen wir, uns beim nächsten Mal wiederzusehen.
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1: Ich bin Tine Klimach. Israel und der Libanon haben sich nach Angaben des US-Außenministeriums auf einen Weg zur Umsetzung der bisher faktisch kaum wirksamen Waffenruhe geeinigt. Die Waffenruhe sei unter anderem abhängig von einer kompletten Einstellung der Angriffe der pro-iranischen Hisbollah-Miliz. Hieß es in einer gemeinsamen Erklärung nach Gesprächen zwischen israelischen und libanesischen Regierungsvertretern in Washington. Im aktuellen Konflikt bekriegen sich Israel und die Hisbollah. Die libanesische Regierung ist selbst keine Kriegspartei. Niederlage in New York. Deutschland ist mit seiner Bewerbung für einen nicht ständigen Sitz im UN-Sicherheitsrat gescheitert. Bei der Wahl unterlag die Bundesrepublik Portugal und Österreich. Traditionell kandidiert Berlin alle 8 Jahre für den Sicherheitsrat. Durchgefallen war Deutschland bei einer Wahl laut Diplomaten bisher noch nie.
2: Das Scheitern ist eine herbe Niederlage. Die Kandidatur stand von Beginn an auf wackeligen Beinen. Dennoch war man unter Diplomaten zuversichtlich, dass der zweitwichtigste Geldgeber einziehen wird. Was die Staaten dazu bewogen hat, gegen Deutschland zu stimmen, kann man nur vermuten. Viele sehen aber etwa die teilweise zögerliche Verurteilung der Aktionen Israels oder der USA im Iran oder in Venezuela kritisch. Deutschland hat zudem vergleichsweise spät seine Kandidatur angekündigt. Aus New York, Anne Pollmann.
1: Chat-GTP, Sprachassistenten oder KI in der Suchmaschine. Künstliche Intelligenz ist längst in unserem Alltag angekommen. Ein neuer Bericht der Vereinten Nationen warnt aber jetzt, hinter den beeindruckenden Möglichkeiten steckt ein enormer Verbrauch an Strom, Wasser und Ressourcen.
3: Je mehr Menschen KI nutzen, desto größer wird auch der ökologische Fußabdruck. Denn hinter ChatGPT und Co. stehen riesige Rechenzentren, die jede Menge Strom brauchen und gekühlt werden müssen. Schon heute verbrauchen diese Rechenzentren weltweit so viel Strom wie ein großes Industrieland. Die KI-Systeme werden zwar effizienter, die Nutzung steigt aber so schnell, dass die Einsparungen bisher wieder aufgefressen werden. Zoe Tassovali, Redaktion.
1: Der Strand der dänischen Insel Anholt wird heute zum Schauplatz einer außergewöhnlichen Untersuchung. Tierärzte und Walexperten obduzieren den als Timmy bekannten Buckelwal. Sie wollen herausfinden, woran das Tier gestorben ist. Die Obduktion werde nichts für schwache Nerven, sagte ein dänischer Walforscher. Der Wal liege seit Wochen tot in der Sonne und werde stark riechen. Die Untersuchung soll rund 6 Stunden dauern.
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4: Uns liegen derzeit keine Meldungen vor. Alle aktuellen Staus und Blitzer findet ihr jederzeit auf antenne1.de oder ganz bequem in unserer Antenne 1 App.
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3: Mein heutiger Gast im Antenne 1 Star Podcast ist Claudi June. Ja, sie ist wild, sie ist rebellisch und sie nimmt definitiv kein Blatt vor den Mund. Das ist, würde ich sagen, so das Image, das man bekommt, wenn man sich ein bisschen über Claudi June informiert und ihre Musik hört. Und deswegen war ich diesmal besonders gespannt auf das Gespräch mit ihr, um rauszufinden, wie sie eigentlich wirklich tickt. Was ich euch auf jeden Fall schon mal verraten kann, ist, dass in Claudi June eigentlich zwei verschiedene Personen stecken. Das ist zum einen ihre Kunstfigur, also eben Claudi June. Die andere Person ist sie als Privatperson. Und die ist tatsächlich ganz anders drauf. Was die beiden unterscheidet, darüber sprechen wir im Podcast. Wir reden außerdem darüber, wie es sich für sie anfühlt, mittlerweile als Ikone der queeren Szene gefeiert zu werden. Und natürlich geht's auch wie immer wieder um ihre aktuelle Musik, um das, was bei ihr dieses Jahr noch so ansteht und um ihre erste eigene Clubtour. Hier ist sie jetzt für euch. Hier ist Claudi June.
4: Hier bei mir heute zu Gast im Antenne 1 Star Podcast.
5: Hallo.
4: Schön, dass du da bist. Wie geht's dir?
5: Mir geht's gut. Ein bisschen müde, weil ich nicht so krass erholsam geschlafen habe und ich war auch so im Auto und habe so halb gepennt und habe dann geträumt, dass ich wieder im Hotelzimmer bin und war dann im Zimmer und habe aber so geguckt und habe so ein krasses Rauschen gehört und mich gefragt, wo es herkommt und in dem Moment habe ich realisiert, dass es das Auto ist und bin aufgewacht. Das war der Moment, wo ich Schlaf nachholen wollte.
4: Ist es jetzt so deine erste Radio-Promotour?
5: Also theoretisch ist es die zweite, aber die erste ist auch nur irgendwie 2 Wochen her und es fühlt sich alles so an wie so eine große Reise okay. Mit Unterbrechung.
4: Und wie ist es so bisher?
5: Es ist ganz funny, weil ich lieb's irgendwie im Auto zu sein und durch die Gegend zu cruisen. Also ich habe keinen Führerschein, aber ich lieb's im Auto irgendwie zu sitzen, wenn jemand fährt. Und deswegen ist es, also ich bin auch nervös, aber es wird immer besser. Und dann macht es eigentlich ganz viel Spaß.
4: Echt, das merkt man gar nicht. Hast schon ein bisschen Erfahrung jetzt gesammelt.
5: Ich kann sehr gut verstecken.
4: Okay. Wir wollen natürlich heute über dich reden, über deine Musik reden, dich ein bisschen besser kennenlernen. Deswegen würde ich einfach mal sagen, wir fangen ganz vorne an, indem du einfach mal so ein bisschen über dich erzählst. Wer bist du eigentlich? Wo kommst du her? Was macht dich aus? Erzähl uns doch mal was über dich.
5: Ich bin Claudi. Ich bin in Berlin geboren und aufgewachsen. Mach Musik. Musik schon super lange. Ich habe irgendwie mit zwischen 8 und 10 irgendwie meinen ersten Song geschrieben und habe eine Zeit lang Metal gemacht. Jetzt mache ich Popmusik, aber immer mit so ein bisschen Alternative Einflüssen, würde ich schon sagen. Und deswegen bin ich heute hier.
4: Du hast mit 8 oder 10 deinen ersten Song geschrieben. Das ist ja wahnsinnig früh. Wo kam denn bei dir so diese Verbindung zur Musik oder diese Liebe für die Musik her?
5: Ich dachte, du fragst jetzt einfach so, warum? Also klar gewesen. So, was soll das? Also meine Mutter spielt Gitarre und singt auch. Und ich glaube, daher kam das, auch wenn es ein bisschen cheesy klingt, hat sie, als ich halt in ihrem Bauch war, Gitarre gespielt. Und die Gitarre ist ja genau am Bauch. Und deswegen gehe ich davon aus, dass es irgendwie jetzt rein metaphorisch in meine DNA eingeflossen ist. Und mein Dad hört super gern so Classic Rock. Und es lief auch immer Musik und Musik war auch immer irgendwie wichtig. Daher kommt das wahrscheinlich.
4: Erinnerst du dich noch dran, worum es in deinem ersten Song ging?
5: Ja, ich habe immer mir so ein bisschen abgeguckt von anderen Artists, die ich halt cool fand, über was die so schreiben. Und es war halt vor allen Dingen so Love-Songs, irgendwie so ein Crush aus der Schulklasse und dann darüber geschrieben. Und dann auch so ein bisschen schon so, weil ich so viel Hannah Montana gehört habe, hatte ich so einen Song, der Top oder Flop hieß oder Hot oder Flop oder so. Und dann ging es darum, dass wir hot sind und nicht Flop. Und das war einfach ein lyrisches Meisterwerk damals. Und vielleicht meine erste so Confidence-Anthem.
4: Geil. Hast du das jemals aufgenommen? Gibt es so eine Aufnahme von dir als Kind?
5: Bestimmt. Na, ich glaube so die ganz ersten. Also vielleicht gibt es auf irgendwelchen Digitalkamera, Speicherkarten noch so Aufnahmen von so Schulkonzerten oder so. Aber ich kann halt die Songs teilweise noch. Wenn ich jetzt so ein altes Buch finde, wo die drinstehen, weiß ich noch, wie der ging ungefähr.
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3: Du hast es vorhin schon kurz angeschnitten, du warst auch Screamerin, glaube ich, in einer Heavy-Metal-Band, ne?
4: Mhm.
3: Ja. Okay. Und jetzt machst du, du nennst es Alternative-Pop, es gibt aber auch den Begriff Dark-Pop.
4: Ja.
3: Würdest du da auch zustimmen?
4: Ich weiß gar nicht. Ich habe gar nicht vor, dass alles irgendwie so dark ist, was ich mache. Und es ändert sich ja eh auch viel. Und ich habe das Gefühl, der Begriff Dark-Pop ist wieder so, benutzen den jetzt alle wieder. Und irgendwie, weiß nicht, die Musik, die ich noch rausbringe und die ich noch machen will, passt eher einfach so alternative, weil das fasst es irgendwie größer zusammen als Dark Pop, weil wenn mein Song dann doch gute Laune und happy ist, dann wäre es ja nicht dark.
3: Mhm.
4: Deswegen so alternative Pop, vielleicht auch einfach Pop, Pop, Pop.
3: Pop, Pop. Ist ja aber im Vergleich zu Heavy Metal natürlich was komplett anderes.
4: Ja.
3: Wie und wann kam so das Ding, vielleicht ist doch Heavy Metal nicht ganz so das, wo ich mich sehe, sondern ich will lieber Pop machen?
4: Also ich habe ja eben schon gementioned, ich habe ja so Hannah Montana gehört und Rihanna als Kind, ganz früher Nena, aber da kann ich jetzt, nicht mehr so stolz zu stehen. Auf jeden Fall war das so die Musik, die ich in meiner Kindheit irgendwie krass viel gehört habe, und das war ja trotzdem irgendwie Pop oder so ein bisschen Rock-Pop hier und da, und ich habe dann irgendwann halt so richtig Rock für mich entdeckt, und dann wurde es immer düsterer, ging immer mehr Richtung Metal. Und irgendwann während dieser Metal-Zeit habe ich Pop auch so richtig gehasst. Ich war so richtig anti, was ich voll schade finde im Nachhinein, weil ich habe mir ja selber eigentlich nur die Möglichkeit genommen, super viele coole Songs zu entdecken, sozusagen. Und dann habe ich wieder angefangen, Pop zu hören. Erst so ein bisschen heimlich, Ocean Eyes von Billie Eilish, und Spotify auf privat gemacht, damit es keiner mitbekommt, dass ich wieder Popmusik höre, weil es natürlich ganz, ganz schlimm ist. Und darüber habe ich so langsam wieder den Weg zum Pop gefunden. Und habe dann irgendwann mit der Band aufgehört und gesagt, okay, ich mache jetzt solo weiter, wie ich praktisch angefangen habe, so mit der Gitarre und mit mir. Und das war so ungefähr der Weg. Aber heute ist es halt geil, weil ich kann halt Death Metal hören und Pop und Rock und Hip-Hop und eigentlich alles.
3: Ich glaube, das ist so ein Ding aus der Jugend. Also wenn ich mich an meine Jugend zurückerinnere, das war bei mir auch ganz krass. Also dann war ich so, ich war voll auf Industrial zum Beispiel. Und natürlich kam mir da auch Pop nicht irgendwie, ging mir gar nicht rein. Ich wollte das nicht hören, ich habe es auch nicht gehört. Radio, oh mein Gott, geht gar nicht.
4: Was im Radio läuft.
3: Was jetzt so im Nachhinein, ich entdecke jetzt manchmal Lieder, die wir hier spielen, wo ich mir so denke, oh mein Gott, wie geil ist das denn? Und ich habe es mir halt, wie du sagst, auch einfach selber blockiert so. Ich wollte das nicht an mich ranlassen.
4: Same. Ja. Weil es so Industrial, ist das so Nine Inch Nails oder ist das wieder
3: auch anderes? Ja, auch, habe ich auch gehört. Oder, also dann gibt es noch so ein paar Spezialisten, die heißen Xotox und so.
4: Okay, das klingt schon wie ein Deep Dive.
3: Das ist so eigentlich vom Hörgefühl her, als wärst du in einer Fabrik.
4: Nice.
3: Ja, ich finde es auch immer noch geil, aber ich habe das halt nur gehört, ne?
4: Deswegen heißt es Industrial. Weil es klingt, als wäre, okay.
3: Ja.
4: Ich habe wieder was gelernt.
3: Also da sind auf jeden Fall ein paar richtig geile Sachen, aber auch strange Texte teilweise, auch so Filmzitate oft und auch ganz weirdes Zeug einfach. Mhm. Und das, ich weiß nicht, ich bin voll drauf abgegangen früher. Jetzt immer noch, aber jetzt habe ich mich geweitet, sagen wir es so. Genau, so, dann bist du jetzt irgendwie von Heavy Metal dann doch Richtung Pop gegangen. Wie hast du denn dann so deinen Anfang gefunden, dass es professionell wurde, dass du dich auch gezeigt hast, dass du es auch öffentlich zugegeben hast und zum Pop gestanden hast? Hast du das irgendwie per TikTok, Social Media oder wie hat das bei dir funktioniert?
4: Ich habe eigentlich angefangen, dann so ein bisschen mehr so Singer-Song
3: Richtung Pop gegangen. Wie hast du denn dann so deinen Anfang gefunden, dass es professionell wurde, dass du dich auch gezeigt hast, dass du es auch öffentlich zugegeben hast und zum Pop gestanden hast? Hast du das irgendwie per TikTok, Social Media oder wie hat das bei dir funktioniert?

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3: Immer wenn ich mit jungen KünstlerInnen spreche, dann geht es meistens über TikTok. Mhm. Ich wurde entdeckt oder ich habe dann irgendwie immer angefangen ein bisschen zu posten und dann ging dieses eine voll durch die Decke. Aber gibt es auch noch diesen klassischen Weg, dass du sagst, ich habe hier irgendwie was aufgenommen, ich schicke das jetzt mal an ein paar Labels raus?
4: Ich würde jetzt mal... Also, ich muss hier aufpassen, hier stehen Menschen vom Labelspaß. Nee, also ich gehe mal davon aus, ich habe es nicht gehört, dass das in den letzten Zeiten irgendwie passiert ist. Ich glaube, es gibt vielleicht so ganz wenige, die irgendwie, wo Leute wirklich so Bock haben, das so aufzubauen. Aber ich kenne selbst eine Künstlerin, die ich voll feiere, die hat eine Megastimme, Megasongs und hat halt auch mit Labels gesprochen und also halt, wurde halt irgendwie bei denen eingeladen und die meinten, ja, feiern wir alles, aber die Social-Media-Zahlen gefallen uns halt noch nicht. Und ich denke, das ist halt legitim irgendwie. Also das Konzept von einem Label ist vielleicht heute, also ist natürlich immer, ist eine Firma, die Geld verdient. Und früher gab es halt nicht so die Möglichkeit darauf zu warten, dass jemand von sich aus das aufbaut. Und du hattest ja auch nur eine Handvoll Leute, die überhaupt sich ein Studio leisten konnten, halt jetzt irgendwie in den 80ern oder so. Und da war es ja, also ging es ja gar nicht anders, als dass man von Anfang an irgendwie rein investiert. Und heute hast du halt die Möglichkeit zu gucken, was geht, wo kann ich mit einsteigen. Und ich glaube so, ich glaube nicht, dass man Demos noch an ein Label schicken kann und dann, dass dann irgendwie daraus was fruchtet. Und es macht ja auch eigentlich voll viel, viel mehr Sinn, selber die rauszubringen, independent und zu posten und zu grown, weil dann kannst du ja viel geiler auch mit Labels verhandeln, weil wenn du nichts hast und dann sagen die hier, du kriegst das und das ist halt vielleicht kein guter Deal, so das kannst

0: vermeiden, indem du es dir selber aufbaust, was natürlich aber auch eine krasse Arbeit ist.
1: Mhm. Hättest du für eben so Leute, die jetzt sagen, irgendwie ich mache gerne Musik, ich habe da vielleicht auch schon ein, zwei Songs, hättest du irgendeinen Tipp oder so für die, wie sie das am besten rausbringen können? Ich meine, du musst ja dir irgendwie was einfallen lassen, dass du in der ganzen Masse an Musik und so weiter, die veröffentlicht wird über Social Media, dass du nicht untergehst.
0: Mein Tipp wäre auf jeden Fall, nicht so zu lange zu warten, bis alles perfekt ist, weil ich kenne Leute, die habe ich so live gesehen bei so kleinen Uni-Gigs und die hatten so ultra nice Songs und ich habe jedes Mal gefragt, ey, wann kann ich den Song denn hören? Und dann hieß es so, ja, noch das und ich muss noch das und es muss noch hier und das Mix und der und da, wie die Zeile und die Zeile und die Zeile und dann ist noch ein Jahr vergangen, noch ein Jahr und nie hat die Person was rausgebracht und ich finde, wenn du anfängst, das überhaupt zu teilen mit den Menschen, kriegst du ja auch erst so richtiges Feedback, wie kommt es an, was denken die Leute drüber und das ist so ein ganz anderer Lernprozess. Also das heißt nicht, alles einmal aufnehmen und sofort raus. Man darf ja schon an seiner Musik voll arbeiten, aber auch sich trauen, das mal auch zu zeigen, weil dann kriegt man wirklich mit, was damit passiert in der Welt sozusagen und sich auch nicht so, ich kann gar nicht so viel über so Social Media sagen, weil ich glaube, ich habe so irgendwie das Glück, dass ich generell so Marketing und Social Media und so Video-Editing und Bilder-Editing und Fotografie, das sind alles Sachen, die mag ich sowieso schon und ich habe halt das Glück, dass die in der Musik gerade super wichtig sind und ich kann mir gar nicht vorstellen, wie es ist, wenn ich das so richtig doll hassen würde, weil ich glaube, dann ist es ziemlich schwierig. Deswegen für alle, die trotzdem halt schon Spaß drin haben und für auch diejenigen, die denken, oh, TikTok ist so cringe, ruhig auch mal cringe sein und anfangen, ein bisschen cringe zu sein. Ich mache auch noch so viele Videos, die immer ein bisschen cringe sind, aber manchmal funktioniert dann eins und dann plötzlich kennen mehr Leute deine Musik und feiern dich, auch wenn man es selber ein bisschen cringe findet. Steh zu dem Cringe und zeig den Leuten, wer du bist.
1: Sehr cool. Dafür brauchst du ja aber natürlich auch eine gewisse Portion Mut, ne? Mhm. Weil es ist eigentlich meistens so, leider, dass das ja auch, es kommen auch negative Kommentare rein, safe, wenn du dich zeigst. Und hast du sicher auch erlebt, wie ich das jetzt deiner Reaktion entnehme. Was ich aber auch immer gerne frage, ist, wie dein persönlicher Weg ist, damit umzugehen. Ich habe da jetzt schon ein paar coole Antworten gesammelt und bin gespannt, was deine Methode ist, mit so Negativkommentaren umzugehen.
0: Ich habe überlegt, dass ich irgendwann Content mache, wo ich die auf diese Hate-Kommentare eingehe oder die kommentiere und mich so ein bisschen vielleicht drüber lustig mache, weil dann würden ja die Hater mir praktisch Content liefern for free. Und das ist ja eigentlich ein ziemlich guter Weg, damit umzugehen, weil das ist genau das Gegenteil von dem, was sie wollen. Und ich habe aber tatsächlich noch nicht so einen richtig guten Weg gefunden, damit so richtig selbstbewusst umzugehen, weil natürlich, man wacht auf, man ist super smart und checkt als erstes Instagram und guckt dann, was für Kommentare kommen. Und wenn du dann halt so einen negativen Kommentar hast, kannst du halt schon mal die Stimmung für den ganzen Morgen erstmal runterbringen, das ist halt auch nicht gut. Aber ja, vor allen Dingen, manchmal poste ich die dann in meiner Story, weil ich dann wieder so den Zuspruch von Leuten kriege, die mich feiern und die halt auch denken, was sind das denn bitte für Deppen? Und dann erinnert es mich daran, dass es auch gute Menschen in der Welt gibt. Und ich glaube, das braucht man auch irgendwie, wenn man super viel crazy, böse Kommentare liest, dass man nicht vergisst, dass das ein sehr kleiner, sehr böser und trauriger Teil ist von Leuten, die halt nichts Besseres zu tun haben.
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3: Es gibt natürlich mehr Leute, die dich feiern, als die, die dich haten. Ein Segen, und es ist auch gut so, weil deine neue Single, You Problem, ist einfach der Shit, wenn ich das mal so sagen darf. Deswegen würde ich sagen, wir reden jetzt gleich drüber, aber zuerst hören wir uns die mal an. That's

0: Ohne Scheiß, die geht so ab und die erinnert mich hardcore an What the Fuck, BTF von Ugel. Kennst du das?
1: Nee, warte, wie geht dir ungefähr?
0: Das ist auch dieser fette Beat. Eigentlich sehr ähnlich wie bei dir. Und dann ist, wer singt das? Nee, nicht Lily Allen, irgendeine Frau. Und es geht so, what the fuck? Ja, da musste ich die ganze Zeit dran denken, auf jeden Fall. Nice. Voll der Ohrwurm. Und wir feiern das ja alle ziemlich. Und das ist nicht immer so. Mhm. Genau, wir wollen ein bisschen über die Single reden. Erzähl doch mal, um was geht's denn in der Single?
1: Es geht um toxic people, die die Schuld anderen Leuten in die Schuhe schieben. Also ich kenne das selbst von einem Ex-Freund, den ich hatte, der ultra viel toxische Sachen gesagt und gemacht hat. Und anhand eines Beispiels ist mir das auch so ein bisschen klar geworden, weil er sich immer darüber aufgeregt hat, dass irgendwie die Leute heutzutage, die können keine normalen Diskussionen mehr führen. So, die werden immer emotional und die rasten immer aus und können irgendwie gar nicht mit ihm sachlich diskutieren. Und dann dachte ich so, ah ja, das stimmt, die Leute sind alle so und so und er hat es halt verstanden. Und dann habe ich nach einer Zeit gecheckt, dass er einfach voll das Arschloch ist, wenn es um Meinungsäußerung geht und selber eigentlich ultra emotional wird und Leute irgendwie fertig macht und deswegen hat keiner Lust, mit ihm zu reden. Und das ist eigentlich so das plakativste Beispiel für das You-Problem, weil wenn du ein Arsch bist und dich dann wunderst, dass dich keiner mag, ist das wahrscheinlich ein You-Problem.
0: Ja, macht Sinn, kenne ich auch. Auf jeden Fall ist daraus eine coole Single geworden, die du zusammen mit, wird sie Emlyn?
1: Genau,
0: Emlyn. Die du zusammen mit Emlyn gemacht hast. Wie habt ihr euch denn gefunden und wie ist dann aus der Idee und aus den Erlebnissen ein Song geworden?
1: Ich glaube, Emlyn und ich haben beide einfach super viel Mitteilungsbedarf in Hinsicht von diesen Erfahrungen, gerade irgendwie mit so toxischen Männern. Und wir haben uns das erste Mal in L.A. getroffen, als ich da war und hatten halt sofort auch ein Vibe, haben gemerkt, so, dass wir uns gut verstehen. Und dann gab es halt diese Single You Problem und ich wollte die sowieso halt rausbringen. Und habe aber sie gefragt, ob sie Lust hat, da wirklich ihren Part drauf zu singen und ob wir das gemeinsam so zu unserem Song, zu unserem, ja, unserem Track machen wollen. Und dann meint sie, yeah, let's fucking go. Wie man halt in L.A. so redet. Let's fucking go. Ja, jetzt haben wir den Song gemeinsam draußen und sind auch super, super happy, wie der bei den Leuten ankommt. Und schreiben auch uns gegenseitig immer neue TikTok-Ideen zu. Und ja, ich bin sehr, sehr happy, dass die Leute den auch so feiern wie wir.
0: Heißt das, da kommt vielleicht noch mehr von euch beiden zusammen?
1: Ich weiß es gar nicht. Also ich kann es mir in der Zukunft auf jeden Fall vorstellen. Jetzt sind wir erstmal so bedient und haben es beide irgendwie den Song gemacht und ausprobiert. Aber ich meine, wir kennen uns. Unsere Wege werden uns eh super oft nochmal kreuzen. Also warum nicht?
0: Mhm. Und die Reise mit You Problem geht ja auch gerade erst los. Bin gespannt, wo das hingeht. Ich drücke auf jeden Fall die Daumen. Wie sieht's denn bei dir aus mit weiteren Songs? Hast du was geplant? Bisher hast du ja noch kein Album draußen. Ich weiß auch nicht, ob ein Album überhaupt noch so on vogue ist. Aber was steht denn da bei dir so auf der Agenda?
1: Ich plane, meine EP rauszubringen dieses Jahr, meine zweite. Und da kommen natürlich noch neue Songs. Ich bin schon krass nervös, weil ich halt vorhab, die in den nächsten paar Wochen schon auf TikTok zu teasen, damit die Leute auf meiner Tour schon mitsingen können. Und ich habe das noch nie gemacht, so früh Songs zu teasen. Und ich habe irgendwie mega Schiss, dass irgendwie irgendein Video funktioniert. Und dann sagen alle, wo ist der Song? Und dann sage ich so, ja, in 3 Monaten kommt der raus. Aber mal gucken, wie es anläuft und was passiert. Und ja, ich freue mich sehr krass, die Songs auch zu teasen und dann auch live zu spielen.
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3: Du gehst auf Tour. Du machst auch halt in Stuttgart, habe ich gesehen, yeah, was ja mega geil ist. Ich habe vorher schon ein paar Videos von dir gesehen, wo du auf der Bühne stehst. Ich weiß nicht, wie ich es sagen soll, aber also mir fällt eigentlich nur Power dafür ein. Und für alle, die das jetzt, weil wir ja ein Podcast sind, nicht sehen können, magst du mal bildlich beschreiben, wenn es möglich ist, wie wir uns das vorstellen können, wie du auf der Bühne stehst, was man da so zu sehen kriegt.
4: Flickflacks, Hula-Hoop-Tricks. arbeite mit einer Coachin zusammen, mit der ich meine Bühnenangst angehe, die man mir nicht ansieht, die ich aber doll habe. Und da haben wir tatsächlich auch so Bilder erarbeitet, die mir helfen, das so ein bisschen mehr zu visualisieren, wie ich auf der Bühne sein möchte. Und ich glaube aber, dass es von außen schon so rüberkommt. Ich muss es nur von innen spüren. Und diese Bilder waren vor allen Dingen wie so ein Feuer auf der Bühne und ein bisschen wie ein Rockstar.
3: Ja.
4: Wo ich finde es immer doof, wenn man das über sich selbst sagt, aber das waren die Bilder, die wir erarbeitet haben.
3: Ja, ist cool.
4: Also schon energetisch und ich werde euch schon dazu bringen, mit mir mitzuschreien. Das ist ganz wichtig.
3: Sehr cool. Nee, so sah das auch aus tatsächlich.
4: Gut.
3: Sehr gut. Wie äußert sich denn deine Bühnenangst?
4: Mir ist schlecht vorher. Ich kann nicht wirklich frühstücken, Mittag, Essen, Abend. Also es geht alles irgendwie, was ich eigentlich bräuchte, um halt geile zu performen. Ist so ein bisschen Streich von meinem eigenen Körper. Mein Körper sieht so die Bühne und denkt so Gefahrensituation. Du musst jetzt wegrennen. Und ich weiß aber, ich muss nicht wegrennen, ich muss auf die Bühne. Und dann hat man halt immer diesen Konflikt und davon wird mir halt übel und ich krieg halt ja so Herzrasen, Kreislauf, kackt mal ein bisschen ab und eigentlich alles Mögliche. So, ich bin echt gespannt, ob das jetzt mit so Therapy und Coaching und so besser wird bei der Tour. Ich finde, mein Talent ist halt, dass man es nicht bemerkt, es sei denn, man ist Backstage. Dann kriegen es alle mit. Aber auf der Bühne, so im Publikum, kriegt es halt keiner mit.
3: Ist es dann so, sobald du auf der Bühne bist, dann ist es auch weg?
4: Nee,
3: oder?
4: Nee, leider nicht. Echt das nicht? Ist halt das Ding. Ich hatte schon ein Konzert, wo mir dann auf der Bühne auch so krass schlecht war und ich dachte halt so, okay, wie viele Songs schaffe ich, bis ich halt wirklich runtergehen muss? Und ich dachte halt, ich glaube, das kennen viele, wenn man irgendwie auf Tour ist, du denkst halt, ich habe jetzt Magen-Darm, das war's. Und dann haben wir die letzten zwei Songs gespielt und plötzlich ging es mir wieder gut, weil ich wusste, dass ich ja gleich fertig bin. Also war es nur mein Kopf. Und das ist halt so interessant. Aber es merkt keiner, kriegt keiner mit.
3: Ja, krass.
4: Ja, jetzt wisst ihr es, wenn ihr es gehört habt.
3: Ja, aber das ist ja gerade die Kunst, dass man es nicht sieht.
4: Ja.
3: Und es sind einige Künstler, mit denen ich spreche, die sagen, ich habe Ultra-Lampenfieber. Auch Riesenstars, ne? Oder ein Beispiel ist ja auch Robbie Williams.
4: Ja.
3: Ne? Der hat Lampenfieber ohne Ende und der hat auch so eine Social Anxiety, nennt man das, glaube ich. Und merkst es ihm an überhaupt nicht?
4: Das ist crazy.
3: Ja.
4: Oh Gott, das ist aber auch doof, weil man denkt so, irgendwann geht es ja doch wohl mal weg.
3: Also ich wollte dich da jetzt nicht entmutigen oder so. Du selbst arbeitest jetzt dran, komm, das wird.
4: Ich meine, es macht ja auch voll Sinn, dass man Bühnenangst hat, weil ich sag mal, als wir in Höhlen gelebt haben, gab es ja niemals die Situation, wo du vor 500 Leuten standest. So. Es macht natürlich für deinen Körper erstmal gar keinen Sinn, was hier passiert. Aber working on it und wenn ihr zu der Tour kommt, werdet ihr eine geile Show bekommen, auf jeden Fall.
3: Can't wait. Wo ich auch noch mit dir drüber reden will, was ich gelesen habe, ist, dass du jetzt mittlerweile als so eine Art Ikone der queeren Szene giltst. Hättest du je gedacht, dass du mal so einen Titel irgendwie bekommst?
4: Nee, ich habe immer so Imposter-Syndrom und dann denke ich mir so, habe ich überhaupt so einen Titel verdient sozusagen? Aber dann muss ich mich vor allen Dingen daran erinnern, so allein, wenn man es schafft, irgendwie mit der Musik und mit dem, was man sagt, bei so ein paar Menschen auszulösen, dass die sich sicherer fühlen, zu sich selbst zu stehen, das ist ja schon eigentlich was sehr, sehr Gutes. Und da muss ich dann mein Imposter-Syndrom einfach zur Seite schieben und auch mir mal auf die Schulter klopfen und sagen, das machst du gut.
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3: Claudie June ist ja trotzdem irgendwo auch eine Kunstfigur. Oder würdest du sagen, dass das bist auch du wirklich?
4: Ich sag mal,
3: oder ich frage anders. Inwiefern unterscheidet sich Claudie June von dir als Privatperson?
4: Ich sehe nur zu 10% der Zeit aus wie Claudie June sozusagen. Weil meistens liege ich ohne Make-up in meiner Jogginghose rum und wenn ich auf Instagram poste, eigentlich müsste ich auch noch viel mehr so Realness posten, finde ich. Weil es ja schon, also jeder zeigt ja auf Social Media die besten Seiten von einem. Und dann ist Claudie June die Seite von mir, die selbstsicher ist und die ist gar nicht so oft eigentlich draußen wie dann auf Instagram und auf der Bühne ist es halt nur diese Seite irgendwie oder zu großem Teil irgendwie Prozentteil, weil ich das sonst halt nicht machen könnte. Aber so privat ist es halt so ein bisschen mal so und vielleicht ist auch so ein bisschen Teil von dem, was ich so anstrebe. Also ich will ja trotzdem, also ich lebe ja in meiner Artist-Identität auch das aus, was ich gerne sein würde, nämlich noch mehr confident und noch mehr don't give a fuck. Und so, und privat hinterfrage ich natürlich Sachen trotzdem viel, viel mehr und denke Imposter-Syndrom zum Beispiel. Ja, aber vielleicht ist es so ein bisschen die Idee, ich habe früher Courtney Love gefeiert, irgendwie so diese Don't Give a Fuck Attitude wie sie zu haben und das auch so voll auszuleben und mich da auch hinzuentwickeln durch diese Künstleridentität.
3: Mhm. Und merkst du aber dann trotzdem schon, dass sich was von Claudie June auf dich auf dich als Privatperson überträgt? Funktioniert
4: voll,
3: das?
4: Voll, weil ich habe so, ich lasse mir irgendwie so weniger gefallen von so, also so weniger Arschloch-Aktionen. So, ich merke immer wieder, es gab so Momente, wo ich dann auch so irgendwie, wo jemand scheiße war und ich dachte mir so, ja, ist ja nicht so schlimm und das und hier und jetzt so mit jedem Monat denke ich mir so, nächstes Mal, wenn jemand irgendwie was Unkorrektes sagt, stehe ich halt auf und gehe einfach. Und das ist ja irgendwie auch so das Ding, ich will ja auch true zu, ist dann irgendwie der Gedanke, ich will auch true zu den Fans sein, weil was würden die denn auch denken, wenn ich mir das gefallen lasse und die wollen ja zu mir aufsehen können und ich will ihnen ja auch was geben können von wegen hier, wenn du in der Situation bist, steh einfach auf und geh oder zeig den ruhig den Mittelfinger, so ist egal.
3: Musst du es auch selber umsetzen, gell?
4: Genau, ja. Und ich will es ja auch.
3: Ja, so, ist doch ein cooler Weg, da irgendwie ranzugehen, oder?
4: Ja.
3: Ja. Sehr cool. Ich hätte noch ein paar andere Fragen, die jetzt eigentlich gar nicht so in, also nichts jetzt mit dem Gespräch an sich so zu tun haben, es sind nur so ein paar random Fragen, die ich aber immer spannend finde. Mhm. Und diese Frage besteht aus zwei Teilen. Mit wem würdest du gerne mal einen Kaffee trinken gehen? Und die zweite ist, mit wem würdest du gerne mal einen Cocktail oder abends halt irgendwie was trinken gehen?
4: Mhm. Okay.
3: Also, mit wem würdest du gerne mal einen Kaffee trinken gehen?
4: Wollte die gleiche Person zweimal nennen, aber...
3: Kannst du?
4: Nee.
3: Ja, irgendwie Kaffee trinken stelle ich mir halt vor wie so ein Date eigentlich, wo du so einfach so 3 Stunden lang da chillst, aber so richtig auch, also jetzt kein, ich sag mal, Suff-Deep-Talk führst, sondern so ein richtig, wir führen jetzt ein ernstes, cooles Gespräch und ein Cocktail ist in dem Fall eher so gemeint wie so ein lockerer Abend irgendwie, ja. So.
4: Ich glaube, ich würde mit Kim Petras voll gerne einen Kaffee trinken gehen, einfach weil sie und ihre Geschichte auch mich so fasziniert. Sie kommt ja auch aus Deutschland und hat jetzt in Amerika einen Grammy gewonnen. So, und ich würde einfach gern Stunden mit ihr drüber reden, wie das war und was sie so erlebt hat und was für Stories sie so hat, weil das finde ich richtig spannend. Und ein Cocktail mit Victoria, sagt man das so auf Italienisch? Also ich sag's mal kurz auf Deutsch, Victoria von Måneskin.
3: Mm-hmm.
4: Also Vic von Måneskin, weil... weil ich ein bisschen Crush auf sie habe und ich würde gern dann mit ihr abhängen und dann versuchen, ihr so zu erzählen, dass ich auch Rock'n'Roll voll feiere, damit wir ein cooles Gespräch haben und sie mich dann mag. Ich würde dann die ganze Zeit versuchen, so irgendwie Anekdoten, so ja, ich habe ja auch mal in einer Metalband und ja, wie ist das und hier und dann, damit sie weiß, wer ich bin und weiß und denkt, dass ich cool bin.
3: Ist doch wahrscheinlich aber auch gar nicht so unwahrscheinlich, dass ihr euch mal über den Weg lauft. Also wenn ihr beides gleiche Festival spielt zum Beispiel.
4: Ich kann da jetzt nicht drüber nachdenken.
3: dann kommt wieder der Stage-Fright-Moment nur in, nee, wie heißt das dann? Fans? Nee, Starstruck.
4: Ich bin immer Starstruck.
3: Ja, also ich will dich ja nicht jetzt nervös machen, aber ich glaube, so unwahrscheinlich ist es gar nicht, dass du mal die Vic triffst. Letzte nasty Frage.
4: Nasty.
3: Wo stehst du in 5 Jahren?
4: Ich will eigentlich so voll die coolen Karriereschritte benennen, aber mir ist halt in letzter Zeit aufgefallen, dass egal was für Ziele ich erreiche, nach irgendwie 3 Monaten ist dieser Happiness-Kick davon gar nicht mehr da und deswegen bringt es eigentlich eh nichts, ob ich mir jetzt wünsche, dass ich einen Grammy gewonnen habe. Wenn ich nicht happy bin, bringt es ja auch nichts. Also Aber vielleicht irgendwo in einem Haus, was irgendwie an der Sonne am Strand oder so ist, das wäre schon nice. Das ist schon eine schöne Vorstellung. Und ja, vielleicht einfach so glücklich da, wo ich bin, egal wo es ist.
3: Cool. Famous Last Words. Dankeschön. Vielen Dank für deinen Besuch. Vielen Dank für das nette Gespräch. Ich drücke dir die Daumen für deine weitere Karriere.
4: Ja.
3: Und ich bin mir sehr sicher, dass wir uns nicht das letzte Mal gesehen haben.
4: Safe. Vielen Dank, dass ich da sein durfte.
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2: Ich bin Tine Klimach. Bisher hat die Waffenruhe zwischen Israel und dem Libanon kaum etwas gebracht. Nun soll sie umgesetzt werden. Darauf haben sich Israel und der Libanon nach Angaben des US-Außenministeriums geeinigt. Dafür müsste die pro-iranische Hisbollah-Miliz die Angriffe gegen Israel unter anderem komplett einstellen, hieß es in einer Erklärung nach Gesprächen zwischen israelischen und libanesischen Regierungsvertretern in Washington. Deutschland ist mit seiner Kandidatur für einen Sitz im Sicherheitsrat der Vereinten Nationen krachend gescheitert. Bei der Wahl in New York unterlag die Bundesrepublik Portugal und Österreich bereits im ersten Wahlgang. Außenminister Wadephul zeigte sich in New York enttäuscht und sprach von einer Niederlage.
5: Und ja, wir haben zu einigen Themen auch immer klar Positionen bezogen. Und das sind Positionen, die nicht immer alle Mitgliedstaaten teilen. Da ist unsere felsenfeste Unterstützung für die Ukraine. Dass Russland eine solche Stimme nicht am Tisch des Sicherheitsrates wissen will und auch Stimmung gegen uns gemacht hat, das ist kein Geheimnis.
2: Permanente Vertreter sind die Atommächte China, Frankreich, Großbritannien, Russland und die USA. 10 weitere Sitze werden wechselnd für je 2 Jahre besetzt. Der deutsche Pass ist sehr gefragt. Die Zahl der Einbürgerungen ist auf einen Höchststand gestiegen. So haben im vergangenen Jahr über 330.000 Ausländerinnen und Ausländer die deutsche Staatsangehörigkeit erworben. 14% mehr als im Vorjahr. Das teilte das Statistische Bundesamt auf Basis vorläufiger Ergebnisse mit.
6: 5 Jahre in Folge wurden immer mehr Menschen eingebürgert. Jetzt wurde erstmalig die 300.000er-Marke geknackt. Obwohl es deutlich weniger als im Vorjahr waren, bleiben Menschen aus Syrien die größte Gruppe mit einem Anteil von 20%. Jeder 10. neue deutsche Pass ging an Türkinnen und Türken. Die drittgrößte Gruppe waren Menschen aus Russland. Obwohl ein Einbürgerungsantrag inzwischen nach 5 Jahren Aufenthalt möglich ist, lebten die Menschen im Schnitt vor ihrer Einbürgerung bereits mehr als 12 Jahre in Deutschland. Bei den eingebürgerten Türkinnen und Türken lag der Schnitt sogar bei gut 24 Jahren. Ursula Winkler, Nachrichtenredaktion.
2: Während viele Verbraucher beim Einkaufen in Geschäften sparen, sitzt das Geld beim Online-Shopping offenbar lockerer. Die Menschen in Deutschland kaufen häufiger und mehr im Internet. Das zeigt der aktuelle Online-Monitor des Handelsverbands Deutschland. Gründe sind laut Experten vor allem die einfache Preissuche, eine größere Produktauswahl und die Bequemlichkeit.
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7: Uns liegen derzeit keine Meldungen vor. 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
1: Ich bin Tine Klimach. Niederlage in New York. Deutschland ist mit seiner Bewerbung für einen nicht ständigen Sitz im UN-Sicherheitsrat gescheitert. Bei der Wahl unterlag die Bundesrepublik Portugal und Österreich. Traditionell kandidiert Berlin alle 8 Jahre für den Sicherheitsrat. Durchgefallen war Deutschland bei einer Wahl laut Diplomaten bisher noch nie.
2: Das Scheitern ist eine herbe Niederlage. Die Kandidatur stand von Beginn an auf wackeligen Beinen. Dennoch war man unter Diplomaten zuversichtlich, dass der zweitwichtigste Geldgeber einziehen wird. Was die Staaten dazu bewogen hat, gegen Deutschland zu stimmen, kann man nur vermuten. Viele sehen aber etwa die teilweise zögerliche Verurteilung der Aktionen Israels oder der USA im Iran oder in Venezuela kritisch. Deutschland hat zudem vergleichsweise spät seine Kandidatur angekündigt. Aus New York, Anne Pollmann.
1: Israel und der Libanon haben sich nach Angaben des US-Außenministeriums auf einen Weg zur Umsetzung der bisher faktisch kaum wirksamen Waffenruhe geeinigt. Die Waffenruhe sei unter anderem abhängig von einer kompletten Einstellung der Angriffe der pro-iranischen Hisbollah-Miliz. Hieß es in einer gemeinsamen Erklärung nach Gesprächen zwischen israelischen und libanesischen Regierungsvertretern in Washington. Im aktuellen Konflikt bekriegen sich Israel und die Hisbollah. Die libanesische Regierung ist selbst keine Kriegspartei. Die Gewerkschaft Verdi ruft in den laufenden Tarifverhandlungen im Handel erneut zu bundesweiten Warnstreiks auf. Betroffen seien heute und morgen Unternehmen im Einzel- sowie im Groß- und Außenhandel in allen Bundesländern, wie die Gewerkschaft mitteilte.
3: Eine bodenlose Frechheit nennt die Gewerkschaft die Tarifangebote, die die Arbeitgeber zuletzt vorgelegt hatten. Verdi fordert 7% mehr Lohn. Die Arbeitgeber hatten in einigen Bundesländern 3,5% angeboten in 2 Schritten. Denn der Handelsverband Deutschland sieht angesichts der schwächelnden Konjunktur kaum Spielraum für Lohnerhöhungen. Die Gewerkschaft will jetzt mit der 2. Streikankündigung Druck für mehr Geld machen. Wo und wie genau die Streiks für die Verbraucher spürbar wären, ist noch nicht klar. Thomas Thonfeld, Nachrichtenredaktion.
1: Mehr als ein Drittel der Menschen in Deutschland hat regelmäßig Schlafprobleme. Das zeigt eine Befragung des Robert-Koch-Instituts. Rund 19% berichten von Durchschlafstörungen, knapp 4% von Problemen beim Einschlafen. Als mögliche Gründe nennen die Experten unter anderem die gestiegene Smartphone-Nutzung sowie gesellschaftliche Krisen und militärische Konflikte.
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4: Vorsicht auf der A6 Heilbronn Richtung Nürnberg zwischen Kirchberg und dem Rastplatz Reußenberg, eine ungesicherte Unfallstelle. 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
1: Über 100 Jahre alten Senf, den würde wahrscheinlich niemand mehr verwenden. Bei der Senftube sieht das allerdings anders aus. Denn theoretisch könnte das Aluminium einer neu gekauften Tube aus dem Jahr 1888 stammen, sagt Axel Subkleff, Sprecher der Initiative Mülltrennung wirkt.
2: Aluminium lässt sich ohne Qualitätsverlust immer wieder recyceln und kann so für neue Produkte und Verpackungen verwendet werden. Übrigens genauso wie Altglas. Auch das kann beliebig oft eingeschmolzen und wiederverwertet werden.
1: Damit Recycling funktioniert, müssen wir gebrauchte Verpackungen aus Metall, Glas, aber auch aus Papier und Kunststoff richtig entsorgen. Landen sie im Restmüll, werden sie verbrannt und die wertvollen Rohstoffe gehen verloren.
2: Es gibt eine einfache Faustregel. Alle Verpackungen gehören in die gelbe Tonne oder den gelben Sack. Außer Verpackungen aus Papier und Karton, die kommen ins Altpapier, und Glasverpackungen kommen ins Altglas. Wichtig ist, alle Verpackungen müssen leer sein, denn Produktreste erschweren oder verhindern das Recycling.
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4: Ich bin Babette Büchner. Bisher hat die Waffenruhe zwischen Israel und dem Libanon kaum etwas gebracht. Nach Angaben des US-Außenministeriums haben sich die Länder jetzt aber auf eine Umsetzung der Waffenruhe geeinigt.
5: Diese echte Waffenruhe stellt zur Bedingung, dass die Hisbollah-Miliz mit ihren Angriffen auf Israel aufhört. Allerdings wurden die Verhandlungen hier in Washington von libanesischen Regierungsvertretern geführt und die Regierung im Libanon hat wenig Einfluss auf die Hisbollah. Die Vereinbarung sieht vor, dass Sicherheitszonen geschaffen werden, die nur von libanesischen Streitkräften kontrolliert werden. Die Hisbollah soll sich aus allen grenznahen Gebieten zurückziehen. Wie das umgesetzt werden soll, wurde nicht mitgeteilt. Aus den USA, Tina Eck.
4: Nachdem Deutschland bei der Kandidatur für einen Sitz im UN-Sicherheitsrat krachend gescheitert ist, werden Konsequenzen gefordert. Auch aus den Reihen der SPD kommen Rufe, die Bundesregierung solle beispielsweise Völkerrechtsbrüche endlich stärker kritisieren. Kritiker bemängeln, dass sich Deutschland beim Gazakrieg den Vorwürfen anderer Staaten in Bezug auf Israel nicht angeschlossen hat. Die Bundesregierung arbeitet an einer Steuerreform, die kleine und mittlere Einkommen entlasten soll. Um das gegenfinanzieren zu können, spricht sich das Deutsche Institut für Wirtschaftsforschung erneut für eine Vermögensteuer aus. Diese sei unausweichlich, sagte DEW-Präsident Marcel Fratscher der dpa.
6: Wer ein großes Vermögen hat, muss jedes Jahr 2% davon an den Staat abgeben. Das würde der Bundesregierung nach Fratschers Rechnung 42 Milliarden Euro Spielraum für ihre Entlastungspläne bringen, die er vor allem für mittlere Einkommen fordert, denn besonders für die sei die Steuerlast aktuell zu hoch, so Fratscher, was es unattraktiv mache, mehr zu arbeiten und so die deutsche Wirtschaft insgesamt ausbremse. Kritiker einer möglichen Vermögenssteuer warnen dagegen, dass dadurch Investitionen in Deutschland unattraktiver werden würden. Aus Berlin, Jan-Henner Reitze.
4: Vor rund 3 Wochen wurde Timmy vor der dänischen Insel Anholt angespült. Heute soll der Kadaver des Buckelwals nun am Strand obduziert werden. Interessierte können dabei zusehen, mit Sicherheitsabstand. Die größte Frage ist wohl, woran Timmy gestorben ist. Die Obduktion soll aber auch klären, ob der Wal wie vermutet ein Weibchen ist.
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7: Uns liegen derzeit keine Meldungen vor. Alle aktuellen Staus und Blitzer findet ihr jederzeit auf antenne1.de oder ganz bequem in unserer Antenne 1 App.
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10: Wir haben heute viele Wolken und höchstens kurzzeitig mal etwas Sonnenschein. Am Nachmittag breiten sich von der Schweiz her Regen und Gewitter bei uns aus. Die Höchstwerte, die erreichen 16 bis 22 Grad. Morgen und am Samstag ist es noch unbeständig mit ein paar Schauern und recht kühl im Vergleich. Am Sonntag scheint dann wieder häufiger die Sonne.
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11: Ich bin Babit Büchner. Die deutsche Kandidatur für einen Sitz im UN-Sicherheitsrat ist gescheitert. Das hat auch Auswirkungen auf die Arbeit der Regierungskoalition in Berlin. Aus der SPD kommen Rufe, die Bundesregierung solle beispielsweise Völkerrechtsbrüche endlich stärker kritisieren.
12: Für Kanzler Merz und Außenminister Wadephul ist die gescheiterte Kandidatur ein herber Rückschlag. Merz gibt gern den Außenkanzler und hat eventuell auch darauf gehofft, im UN-Sicherheitsrat quasi auf Augenhöhe mit US-Präsident Trump, Chinas Präsident Xi oder auch Kreml-Chef Putin diskutieren zu können. Als Hauptgrund für die Wahlniederlage sehen Kritiker und die SPD den ständigen Schlingerkurs der Merz-Regierung mit Blick auf Verstöße gegen das Völkerrecht. Katrin Müller, Nachrichtenredaktion.
11: Israel und der Libanon wollen gemeinsam eine Waffenruhe umsetzen. Darauf haben sich die Länder nach Angaben des US-Außenministeriums geeinigt. Voraussetzung sei, dass die pro-iranische Hisbollah-Miliz ihre Angriffe gegen Israel komplett einstellt, hieß es in einer gemeinsamen Erklärung. Im aktuellen Konflikt stehen sich Israel und die Hisbollah gegenüber. Die libanesische Regierung ist selbst keine Kriegspartei. Knapp 3 Wochen ist es her, dass Buckelwal Timmy tot an der dänischen Insel Anholt angespült wurde. Heute nun soll der Kadaver obduziert werden.
13: Das Obduktionsteam kommt erst am Nachmittag mit der Fähre an und macht sich dann gleich an die Arbeit. Tierärzte und Walexperten nehmen den Kadaver ganz genau unter die Lupe. Ganze 6 Stunden sollen die Untersuchungen dauern. Dabei sollen auch DNA-Proben entnommen werden. Um herauszufinden, woran der Wal gestorben ist, wollen die Forscher unter anderem nach Resten von Fischernetzen im Magen und Darm des Tiers suchen. Aus Skandinavien, Julia Weschenbach.
11: Jahrelang ist die Internetnutzung in Deutschland gewachsen. Nun sinkt das digitale Dauerfeuer zum ersten Mal spürbar. Die neue Postbank-Digitalstudie zeigt, dass wir im Schnitt 67,5 Stunden pro Woche im Netz verbringen. Das sind 5 Stunden weniger als 2025. Vor allem unter 40-Jährige reduzieren ihre Online-Aktivitäten demnach gezielt. Sie stehen aber mit über 80 Stunden wöchentlicher Internetzeit noch immer an der Spitze der Intensivnutzer.
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10: Uns liegen derzeit keine Meldungen vor. Alle aktuellen Staus und Blitzer findet ihr jederzeit auf antenne1.de oder ganz bequem in unserer Antenne 1 App.
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15: Wir haben heute viele Wolken und höchstens kurzzeitig mal etwas Sonnenschein. Am Nachmittag breiten sich von der Schweiz her Regen und Gewitter bei uns aus. Die Höchstwerte, die erreichen 16 bis 22 Grad. Morgen und am Samstag ist es noch unbeständig mit ein paar Schauern und recht kühl im Vergleich. Am Sonntag scheint dann wieder häufiger die Sonne.
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16: Ich bin Babette Büchner. Die deutsche Kandidatur für einen Sitz im UN-Sicherheitsrat ist gescheitert. Die Opposition macht die Bundesregierung dafür verantwortlich. Der Co-Vorsitzende der Linken, Jan van Aken, sagte in der ARD-Sendung Maischberger:
17: Ja, das passiert, wenn man das Völkerrecht schreddert. Also ja, die USA greifen Venezuela an, die ganze Welt verurteilt das als völkerrechtswidrig, Deutschland schweigt. Oder Israel und die USA greifen den Iran an. Und der Kanzler sagt in so einer Situation noch, naja, die machen die Drecksarbeit für uns. Die ganze Welt verurteilt das als völkerrechtswidrig, Deutschland kriegt das nicht über die Lippen. Und das wird natürlich wahrgenommen in der Welt.
16: Statt Deutschland wurden Portugal und Österreich für 2 Jahre in den UN-Sicherheitsrat gewählt. Die Ukraine und Moldau können nach einer 2-jährigen Hängepartie auf den offiziellen Beginn der Verhandlungen über einen EU-Beitritt hoffen. Die zyprische EU-Ratspräsidentschaft teilte mit, dass die Vorbereitungen für die formelle Eröffnung des ersten Verhandlungsabschnitts eingeleitet wurden. Ein Veto aus Ungarn hatte das lange blockiert. Erst nach der Abwahl von Regierungschef Viktor Orban im April kam wieder Bewegung in den Prozess. Die Menschen verbringen weniger Zeit im Internet. Im Schnitt sind es rund 67,5 Stunden pro Woche, zeigt die neue Postbank-Digitalstudie. Das sind 5 Stunden weniger als im vergangenen Jahr. Der Rückgang liegt vor allem an der Altersgruppe der unter 40-Jährigen.
18: Sie hat kaum noch den Alltag ohne Internet kennengelernt. Deshalb verbringt die Generation bis 40 auch nach wie vor die meiste Zeit im Netz mit über 80 Stunden pro Woche. Aber auch der Overload ist besonders groß und der Wunsch, mal offline zu sein. Deshalb legen die bis zu 40-Jährigen das Smartphone zunehmend bewusst zur Seite und reduzieren ihren Social-Media-Konsum. Vor allem, um sich weniger vom echten Leben ablenken zu lassen. Stabil geblieben ist dagegen die Zeit, die im Netz mit praktischen Dingen wie Online-Banking verbracht wird. Jan-Henner Reitzer, Nachrichtenredaktion.
16: Boomende Aktienmärkte haben den Club der Dollarmillionäre kräftig wachsen lassen. Über 25 Millionen Menschen verfügten weltweit im vergangenen Jahr über ein anlagefähiges Vermögen von mindestens $1 Million, zeigt eine Capgemini-Analyse. Das seien fast 2 Millionen mehr als 2024. In Deutschland stieg die Zahl um rund 11% auf 1,78 Millionen Menschen.
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15: Uns liegen derzeit keine Meldungen vor. Alle aktuellen Staus und Blitzer findet ihr jederzeit auf antenne1.de oder ganz bequem in unserer Antenne 1 App.
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8: Hitradio Antenne 1, das Wetter bleibt heute bedeckt. Am Nachmittag ziehen von Süden her dann Regen und Gewitter zu uns. So 16 bis 22 Grad bekommen wir maximal. Aktuell 17 Grad gemessen in Schwäbisch Gmünd, genauso auch in der Altstadt in Esslingen. Und 15 Grad haben wir in Schramberg. Morgen dann auch recht wechselhaft, immer wieder Schauer. Am Sonntag wird es dann ein kleines bisschen schöner. Und damit ist es jetzt kurz vor 9. Ich wünsche euch einen schönen, entspannten Feiertag.
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10: Ich bin Babit Büchner. Die deutsche Kandidatur für einen Sitz im UN-Sicherheitsrat ist gescheitert. Das hat auch Auswirkungen auf die Arbeit der Regierungskoalition in Berlin. Aus der SPD kommen Rufe, die Bundesregierung solle beispielsweise Völkerrechtsbrüche endlich stärker kritisieren.
11: Für Kanzler Merz und Außenminister Wadephul ist die gescheiterte Kandidatur ein herber Rückschlag. Merz gibt gern den Außenkanzler und hat eventuell auch darauf gehofft, im UN-Sicherheitsrat quasi auf Augenhöhe mit US-Präsident Trump, Chinas Präsident Xi oder auch Kreml-Chef Putin diskutieren zu können. Als Hauptgrund für die Wahlniederlage sehen Kritiker und die SPD den ständigen Schlingerkurs der Merz-Regierung mit Blick auf Verstöße gegen das Völkerrecht. Zum Beispiel im Gaza-Krieg und auch beim Angriff der USA und Israels auf den Iran. Katrin Müller, Nachrichtenredaktion.
10: Die Ukraine und Moldau können nach einer 2-jährigen Hängepartie auf den offiziellen Beginn der Verhandlungen über einen EU-Beitritt hoffen. Die zyprische EU-Ratspräsidentschaft teilte mit, dass die Vorbereitungen für die formelle Eröffnung des ersten Verhandlungsabschnitts eingeleitet wurden. Ein Veto aus Ungarn hatte das lange blockiert. Erst nach der Abwahl von Regierungschef Viktor Orban im April kam wieder Bewegung in den Prozess. Die Reichen werden immer reicher und ihr Kreis wächst weiter. 2025 zeichnet sich als Rekordjahr für Millionäre ab. Deutschland gehört dabei zu den Spitzenreitern, geht aus einer Analyse des Beratungsunternehmens Capgemini hervor.
12: Die Aktienmärkte boomen, der Club der Millionäre wird dadurch immer größer. Im vergangenen Jahr gab es weltweit mehr als 25 Millionen Menschen, die über ein Vermögen von mindestens 1 Million $ verfügten, fast 2 Millionen mehr als im Jahr davor. Auch in Deutschland stieg die Zahl der vermögenden Privatpersonen deutlich. Im internationalen Vergleich liegt Deutschland damit auf Rang 3 hinter den USA und Japan. David Riemer, Nachrichtenredaktion.
10: Der Baukonzern Hochtief steigt zum ersten Mal in den deutschen Leitindex DAX auf. Das Essener Unternehmen verdrängt damit den Volkswagen-Großaktionär Porsche. Hochtief profitiert im Moment unter anderem vom Boom bei Rechenzentren und steigenden Verteidigungsausgaben in vielen Ländern.
8: Der Hitradio Antenne 1 Verkehr, damit ihr gut ankommt um 8:58. Da starten wir auf der A6 Heilbronn Richtung Nürnberg. Hier bitte aufpassen zwischen Kupferzell und Schwäbisch Hall, da liegen Reifenteile auf der Fahrbahn. Dann weiter auf die A8 Stuttgart-Karlsruhe zwischen Möhringen und dem Stuttgarter Kreuz, hier in beiden Richtungen Rehe auf der Fahrbahn. A81 Stuttgart-Singen zwischen Oberndorf am Neckar und Rottweil ist ein kaputtes Auto auf dem Standstreifen und auf der rechten Spur, genauso auch wie auf der A81 Würzburg Richtung Heilbronn zwischen Möckmühl und Neuenstadt am Kocher. Blitzer habt ihr noch keine entdeckt. Falls ihr doch was gesehen habt, ganz egal ob Staus oder Blitzer, dann meldet es gerne telefonisch oder einfach per WhatsApp an die 08000 75 7000 oder ganz einfach über die Antenne 1 App. Gute Fahrt!
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8: Hallo! Guten Morgen und schönen, entspannten, ruhigen Feiertag euch. Die einen liegen noch entspannt im Bett, die anderen sind schon auf den Beinen und richten das Frühstück. Und dann gibt es Katharina aus Reutlingen. Die wollte ausschlafen und hat vergessen, ihren Wecker von der Arbeit auszuschalten, ist deswegen seit 6.30 Uhr wach, hat sie geschrieben. Wir fühlen mit dir, liebe Katharina. Deswegen gibt es bei uns jetzt ein bisschen Energie zum Wachwerden von Kato. Das ist Turn the Lights Off, einer der besten Hits von heute.

0: Ja, ich gebe zu, ich bin ein kleines bisschen wehleidig. Hier ist Radio Antenne 1. Schönen Donnerstag, Feiertag euch. Bei mir steht morgen eine dreitägige Fahrradtour an. Mit der Family starten wir da rein. Das haben wir uns irgendwie vor einem halben Jahr überlegt, dass es eine ganz nette Idee wäre, das mal wieder zusammen zu machen. Fanden wir alle gut. Seitdem stand das Fahrrad aber halt bei mir im Keller unbeachtet rum. Und ich saß halt, wenn es hochkommt, irgendwie einmal da drauf. Jetzt am Sonntag haben wir die Generalprobe gemacht und mir tat danach drei Tage lang alles weh, was irgendwie wehtun kann in den Beinen. Ich dachte eigentlich bis dahin, ich bin einigermaßen sportlich, aber es sieht wohl doch schwieriger aus und ich habe ein kleines bisschen Angst vor morgen, ehrlich gesagt. Andrea aus Pforzheim, die hat aber den Tipp für mich, wie ich trotzdem durchhalte.
1: Guten Morgen.
0: Morgen.
1: Also mein Vorschlag wäre, mit dem Auto voraus, setz dich hin, trink ein kühles Weizenbier und wartet, bis der Rest mit den Fahrrädern kommt.
0: Ja.
1: Ich wünsche euch einen schönen Tag.
0: Das ist es, so mache ich's. Danke dir, Andrea, und euch allen natürlich auch einen schönen freien Feiertag.

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Frohes, langes Wochenende wünschen wir euch. Hier ist Hitradio Antenne 1. Genießt die freien Tage und meine Empfehlung für euch, wie das am besten geht, die sieht so aus. Heute geht's für euch dann einfach nach Tübingen. Da ist nämlich eins der wildesten Events der Stadt im ganzen Jahr, das Stocherkahnrennen. Wirklich immer ein Riesenevent. Los geht's schon um 1 mit der Kostümparade. Da sind die ganzen Kahnfahrer total witzig verkleidet. Also letztes Mal waren zum Beispiel Minion-Kostüme oder auch Asterix und Obelix. Sieht einfach sehr, sehr witzig aus bei erwachsenen Menschen. Um 2 Uhr geht's dann ganz offiziell mit dem Rennen los. Da treten 40 Teams gegeneinander an. Der Gewinner kriegt einen Pokal und ein Fass Bier. Die Verlierer, die müssen Lebertran trinken. Also ich würde mir zweimal überlegen, ob ich da mitmachen würde. Für die, die ein bisschen mehr Entspannung brauchen an ihrem freien Tag, gibt es die perfekte Alternative. Da in Kupferzell, da startet nämlich heute das beliebte Open-Air-Kino. Ihr müsst zwar ein bisschen regenfest sein bei dem Wetter draußen, aber die Vorstellungen finden wirklich bei jedem Wetter statt. Und wir sind ja nicht aus Zucker. Das Kino geht noch bis Samstag. Ganz egal, was ihr vorhabt, wir wünschen euch schöne und entspannte freie Tage. Und wir sind natürlich bei euch, während ihr noch am Feiertagsfrühstück richten seid, mit einem der besten Hits von heute. Eine mega entspannte Nummer vom deutschen DJ Topic. Das ist Body hier bei Hitradio Antenne 1.

0: Der Mann mit der rauesten Stimme der Welt hat wieder was Neues rausgehauen. Teddy Swims. Und was für eine Powernummer. Zum absoluten Mitviben am Feiertag. Mr. Know-It-All gibt's gleich hier bei uns. Und die Feiertagslaune, die gibt's von Hunter X mit Golden. Das ist einer der besten Hits von heute. Gleich hier innerhalb der nächsten 20 Minuten bei Hitradio Antenne 1.
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0: Hitradio Antenne 1, das Wetter bleibt grau und dunkel heute, am Nachmittag dann auch noch nass dazu, da kommen aus Süden dann Regen und Gewitter zu uns, so 16 bis 22 Grad bekommen wir dann maximal. Aktuell 18 Grad gemessen in Aalen, genauso auch am Thüminger Tor in Reutlingen und 16 Grad hat es im Pfullendorf. Auch morgen geht's dann wechselhaft weiter, immer wieder mischen sich da Schauer rein, insgesamt wenig Sonne, ab Sonntag wird's dann aber wieder ein kleines bisschen freundlicher. Und damit ist es jetzt gleich 5 vor 10. Ich wünsche euch einen schönen Donnerstagfeiertag.
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13: Ich bin Babette Büchner. Nach dem Scheitern Deutschlands bei der Kandidatur für einen Sitz im UN-Sicherheitsrat werden in Berlin Konsequenzen gefordert. Bundeskanzler Friedrich Merz und Außenminister Johann Wadephul versicherten zwar sofort, Deutschland werde seine Verantwortung bei den Vereinten Nationen unverändert wahrnehmen, doch auch aus den Reihen der SPD gibt es Stimmen, die fordern, dass die Bundesregierung zum Beispiel Völkerrechtsbrüche endlich stärker kritisieren soll. Nach US-Angaben wollen Israel und der Libanon die bisher faktisch kaum wirksame Waffenruhe nun wirklich einhalten. Ob das klappt, ist fraglich. Trotz der angeblichen Einigung kommt es im Libanon weiter zu israelischen Angriffen, berichtet die libanesische staatliche Nachrichtenagentur NNA.
6: Es herrscht Ungewissheit im Libanon. Bereits am Morgen wurden mindestens 3 Drohnenangriffe Israels gemeldet. Der Zivilschutz rief die Bevölkerung zu Geduld auf. Sie sollten nicht voreilig in ihre Heimatorte zurückkehren und stattdessen auf offizielle Ankündigungen warten. Laut Vereinbarung ist die Waffenruhe abhängig von einer kompletten Einstellung der Angriffe der Hisbollah auf Israel. Die vom Iran unterstützte Organisation hat sich bisher nicht geäußert. Im israelischen Grenzgebiet herrschte weitgehend Ruhe. Aus Beirut, Amira Rajab.
13: Sparen fällt vielen Menschen offenbar wieder schwerer. Die DZ-Bank rechnet damit, dass die Sparquote in Deutschland in diesem Jahr auf 10,2% sinkt.
14: Die Rechnung ist eigentlich ziemlich einfach. Wenn Tanken und Energie mehr kosten, bleibt am Monatsende weniger übrig. Genau das sehen die Experten gerade bei vielen Haushalten. Grund ist der Iran-Konflikt. Und das Leben insgesamt dürfte erstmal teuer bleiben. Deshalb wächst auch das Vermögen der Deutschen deutlich langsamer als in den vergangenen Jahren. Mehr Luft zum Sparen könnte es erst wieder im kommenden Jahr geben, wenn sich die Lage im Iran-Konflikt entspannt. Zoe Tessovali, Redaktion.
13: Vor rund 3 Wochen wurde Timmy vor der dänischen Insel Anholt angespielt. Heute soll der Buckelwal nun am Strand obduziert werden. Interessierte können dabei zusehen, mit Sicherheitsabstand. Der Kadaver ist stark aufgebläht von Fäulnisgasen. Die größte Frage ist dabei, woran Timmy starb. Die Obduktion soll aber auch klären, ob der Wal wie vermutet ein Weibchen ist.
0: Der Hitradio Antenne 1 Verkehr, damit ihr gut ankommt. Um 10:03 starten wir auf der A8 Stuttgart Richtung München zwischen dem Eichelberg und der Ausfahrt Hohenstadt. Hier 6 Kilometer Stau, da braucht ihr 15 Minuten länger. 10 Minuten mehr auf der A8 Stuttgart Richtung München. Weiter jetzt aber zwischen Merklingen und Mühl Ost. Hier 4 Kilometer Stau. Und A81 Würzburg Richtung Heilbronn zwischen Möckmühl und Neuenstadt am Kocher. Hier bitte aufpassen, da ist ein kaputtes Auto auf der rechten Spur. Blitze habt ihr noch keine gemeldet, auch das Ordnungsamt hat heute frei. Falls ihr doch noch was gesehen habt, ganz egal ob Staus oder Blitzer, dann meldet es gerne telefonisch, gerne einfach per WhatsApp an die 08000 75 7000 oder ganz einfach über die Antenne 1 App. Gute Fahrt!
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0: Guten Morgen! Schönen, entspannten Feiertag wünsche ich euch. Und während wir alle frei haben, wird im Taylor Swift-Team wahrscheinlich gerade Land unter sein. Die haut nämlich morgen einen brandneuen Titelsong von Toy Story 5 raus. Wurde erst diese Woche bekannt gegeben. Und ihr seid alle schon richtig hyped, wir auch. Deswegen spielen wir euch den morgen früh, sobald er raus ist, bei den Wachmachern um 17:45 hier bei Hitradio Antenne 1. Und ihr dürft auch jetzt schon mal ausrasten. Den hier kennt ihr nämlich von Taylor Swift. Das ist The Fate of Ophelia, einer der besten Hits von heute. Schönen Donnerstag euch.

0: Also ich muss mal eben sagen, ich bin entsetzt, wie wenig ihr an mich glaubt.
1: Hier ist Radio Antenne 1 und so vor einer Stunde ungefähr habe ich ihr erzählt, dass ich morgen eine 3-tägige Fahrradtour mache mit der Family und noch nicht so richtig weiß, ob ich das durchhalte, weil ich bei der Generalprobe am Wochenende ein bisschen reingekackt habe und naja, ein bisschen langsam war und mir tat jetzt 3 Tage lang wirklich alles weh. Und von euch kommen an die 08.075.7000 echt nette Sachen. Ihr motiviert mich, ihr sagt, ich muss einfach mich heute schonen, irgendwie eine Radlerhose anziehen und dann wird das schon. Danke dafür, das hilft sehr. Jetzt bin ich ein bisschen motivierter. Und dann gibt es noch Jan aus Tauberbischofsheim. Der hat geschrieben, ja Julian, ganz ehrlich, das wird nichts mehr. Wenn es jetzt nicht geklappt hat am Wochenende, dann wird es dieses Wochenende auch nicht klappen. Kauf dir noch schnell ein E-Bike und fahr den anderen einfach davon. Das wäre mein Tipp. Ja, danke, Jan. Sehr motivierend von dir. Ich glaube, ich versuche es trotzdem ohne durchzuziehen. Ganz egal, was ihr heute vorhabt, ob es auch so aktiv wird oder eher entspannt und gechillt auf dem Sofa. Wir hypen euch jetzt auch ein bisschen auf mit Hunter X und Golden hier bei Hitradio Antenne 1. Das ist einer der besten Hits von heute. Schönen Donnerstag, Nachmittag, Mittag, nee, Vormittag haben wir es euch.

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Wer in Italien im Stau steht, der bekommt da seit dieser Woche Geld für. Hier ist Radio Antenne 1. Schönen Feiertag euch und gute Fahrt ins lange Wochenende oder vielleicht schon auf dem Rückweg aus dem Pfingsturlaub. Und für alle, die auf italienischen Autobahnen unterwegs waren, für die gibt's einen mega Spartipp. Wenn ihr nämlich wegen einer Baustelle im Stau steht, dann könnt ihr die Maut zurückfordern. Nicht ab der ersten Minute, aber ab 10 Minuten mehr auf 100 Kilometer gerechnet. Und das kommt ja dann doch relativ schnell zusammen. Beantragen könnt ihr das dann über eine eigene App dafür. Einziger Haken: Ihr braucht, um das Geld am Ende auch zu bekommen, eine italienische Steuernummer. Die könnt ihr aber auch als Deutsche beantragen, ist halt nur ein bisschen kompliziert. Einen ganz genauen Artikel, wie das geht, den habe ich euch jetzt auf antenne1.de gestellt. Ist eine komplette Anleitung, könnt ihr euch einmal durchlesen. Einen schönen Feiertag euch, kommt gut durch auf der Autobahn. Und auch wenn der vor euch im Auto wieder irgendeinen Blödsinn zusammengefahren hat, wir atmen jetzt einmal tief durch. Zusammen mit Alex Warren und Ordinary, einer der besten Hits von heute bei Hitradio Antenne 1. 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

0: Oliver Heldens hat wieder was Neues rausgehauen. Und was für ein Mega-Dance-Track. Lady Hear Me Tonight gibt's gleich bei uns in voller Länge, damit ihr auch ein bisschen mitwippen könnt am frühen Morgen am Feiertag. Und den aktuellen Dance-Track von der Frau, die schon auf der Bühne steht, seit sie 4 Jahre alt ist. Bebe Rexha mit New Religion ist einer der besten Hits von heute. Hab ich gleich für euch innerhalb der nächsten 10 Minuten bei Hitradio Antenne 1.
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0: Hitradio Antenne 1, das Wetter bleibt heute bedeckt und grau. Am Nachmittag kommt dann on top auch noch Regen dazu. Zwischendurch kann es sogar gewittern. 16 bis 22 Grad sind die Maximalwerte. Aktuell 18 Grad gemessen in Geislingen, 20 Grad hat es am Plüber in Ludwigsburg und 17 Grad in Tuttlingen. Auch morgen ist es eher durchwachsen. Wir bekommen einen Mix aus Sonne, Wolken, Sonne nicht, aus Wolken und Schauern. Ab Sonntag wird es dann nämlich freundlicher und es scheint öfter mal die Sonne. Es ist 10:55. Ich wünsche euch einen schönen Donnerstag.
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16: Ich bin David Büchner. Die Bundesregierung arbeitet an einer Steuerreform, die kleine und mittlere Einkommen entlasten soll. Doch wie wird sie gegenfinanziert? CDU-Generalsekretär Carsten Linnemann sagte bei Welt TV, dass er bei der Bundesregierung ein noch größeres Sparpotenzial sieht.
17: Finanzminister Klingbeil von der SPD hat schon alle Ministerien aufgerufen, bei ihren Etats 1% einzusparen. Der CDU-Generalsekretär sagt nun, da könnte man auch locker auf 3% gehen und schon hätte man mehr als 10 Milliarden Euro für eine Steuerreform. Wie genau die aussehen könnte, ist aber weiter unklar. Die Union ist zwar inzwischen offen für eine höhere Reichensteuer, einen höheren Spitzensteuersatz lehnt sie aber ab. Und der Mittelstand werde auf keinen Fall weiter belastet, sagt Lindemann. Aus Berlin, Thomas Brockt.
16: Nach dem Scheitern Deutschlands bei der Kandidatur für einen Sitz im UN-Sicherheitsrat werden in Berlin Konsequenzen gefordert. Bundeskanzler Friedrich Merz versicherte zwar sofort, Deutschland werde seine Verantwortung bei den Vereinten Nationen unverändert wahrnehmen, doch auch in den Reihen der SPD gibt es Stimmen, die fordern, dass die Bundesregierung zum Beispiel Völkerrechtsbrüche endlich stärker kritisieren soll. Nach US-Angaben wollen Israel und der Libanon die bisher faktisch kaum wirksame Waffenruhe nun wirklich einhalten. Trotz der angeblichen Einigung kommt es im Libanon aber weiter zu israelischen Angriffen, berichteten staatliche Medien.
18: Es herrscht Ungewissheit im Libanon. Bereits am Morgen wurden mindestens 3 Drohnenangriffe Israels gemeldet. Der Zivilschutz rief die Bevölkerung zu Geduld auf. Sie sollten nicht voreilig in ihre Heimatorte zurückkehren und stattdessen auf offizielle Ankündigungen warten. Laut Vereinbarung ist die Waffenruhe abhängig von einer kompletten Einstellung der Angriffe der Hisbollah auf Israel. Die vom Iran unterstützte Organisation hat sich bisher nicht geäußert. Im israelischen Grenzgebiet herrschte weitgehend Ruhe. Aus Beirut, Amira Rajab.
16: Sparen fällt vielen Menschen offenbar wieder schwerer. Die DZ-Bank rechnet damit, dass die Sparquote in Deutschland in diesem Jahr auf 10,2% sinkt. Üblicherweise steigt die Sparquote in Krisenzeiten, weil die Menschen ihr Geld zusammenhalten. Grund für die aktuelle Zurückhaltung sind der Studie zufolge aber die erhöhten Energiepreise. So bleibt am Monatsende weniger übrig.
0: 11:02, der Hitradio Antenne 1 Verkehr, damit ihr gut ankommt. A5 Heidelberg Richtung Karlsruhe, zwischen Karlsruhe Mitte und dem Dreieck Karlsruhe bitte aufpassen, da ist eine Ölspur auf der rechten Spur. Dann die A8 Karlsruhe Richtung Stuttgart, zwischen Pforzheim West und Ost, 7 Kilometer stockender Verkehr. Da braucht ihr 10 Minuten länger. Die A8 Stuttgart Richtung Karlsruhe, die Gegenrichtung zwischen Heimsheim und Pforzheim Ost, 4 Kilometer Stau und auch 10 Minuten plus. Und A8 Stuttgart Richtung München zwischen Eichelberg und der Ausfahrt Hohenstadt, hier 8 Kilometer Stau, da braucht ihr 20 Minuten mehr Zeit. Geblitzt wird auf der B14 Winnen in Richtung Stuttgart. Da stehen sie auf Höhe vom Rastplatz Korb in der 120er-Zone. Danke an Alice. Und Carmen hat was entdeckt. Stuttgart Ost, Talstraße stehen sie beidseitig in der 40er-Zone. Danke auch an dich. Wenn ihr auch was entdeckt habt, ganz egal ob Staus oder Blitzer, dann meldet es gerne telefonisch oder einfach per WhatsApp an die 08000 75 7000 oder ganz einfach per Antenne 1 App. Gute Fahrt!
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0: Hallo. Und guten Morgen an alle, die gerade erst aufgestanden sind. Ist ja okay an so einem Feiertag. Und dann guten Appetit beim Frühstücken. Kommt gut rein mit unserer Vielfalt. Aus den 10ern gibt's gleich die Megastimme von Sia. Aus den 20ern Miles Smith und natürlich die besten Hits von heute. Jetzt mit der Mega-Power-Nummer von Bebe Rexha. Das ist New Religion hier bei Hitradio Antenne 1.

0: Hit Radio Antenne 1 ist hier und Elon Musk würde gerne der erste Billionär der Welt werden.
1: Ja, ich auch. Noch jemand?
0: Gut, ich bin da halt so 999 Milliarden, 999 Millionen, 999.000 und ein paar zerquetschte von entfernt. Und dann müssen wir das Laugengroße von heute Morgen noch abziehen. Also ich muss, glaube ich, mal nach einer Gehaltserhöhung fragen. Hat noch jemand so einen völlig bodenständigen und leicht zu erfüllenden Wunsch auf seinem Vision Board? Ich könnte zumindest den nach der besten Musik erfüllen. Die haben wir hier serviert von Ed Sheeran. Das ist Sapphire, einer der besten Hits von heute bei Hitradio Antenne 1.

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0: Schönen Feiertag an alle, die heute frei haben. Hier Radio Antenne 1 ist hier, aber es sind ja nicht alle. Stichwort Busfahrer, Pflegekräfte, Krankenhausmitarbeiter, Radiomoderatoren, habe ich gehört. Und Alice aus der Antenne 1 Community, die ist nämlich auch unterwegs und jetzt bei mir im Telefon. Du Alice, sag mal, du musst ja heute auch arbeiten. Wohin geht's denn für dich?
1: Du, wir haben heute und morgen Messe in Nürtingen. Dentale Technologie, da geht's um alles, was mit Zähnen und Zahntechnik zu tun hat.
0: Oh, okay, ich muss am Donnerstag auch zum Zahnarzt. Okay. Hast du einen Tipp, was ich machen kann, damit der nicht wieder schimpft, dass ich keine Zahnseide benutze?
1: Benutze einfach.
0: Ja, danke. Super.
1: Nee, nimm sie einfach. A, fühl dich frischer an, glaube mir. Und B, erspart dir den Zahnersatz für längere Zeit.
0: Gut, okay, ich versuche es zu machen. Du, sag mal, wann hast du denn dann Feierabend heute?
1: Ja, wir haben abend noch ein nettes Get-Together. Da werde ich dann ein bisschen Aperol ausschenken.
0: Ja, so kann man arbeiten am Feiertag.
1: Ich denke, dann wird es später. Also ich werde euch heute noch ganz lange treu bleiben, weil wenn ich nach Hause fahre, ich wohne nämlich in Österreich, dann brauche ich ja auch noch ein bisschen Unterstützung.
0: Ja, ja, auf jeden Fall. Dann gute Fahrt hier weiterhin. Du brauchst musikalische Unterstützung vor allem, damit das alles klappt bei dir heute. Und da habe ich jetzt einen der besten Hits von heute. David Guetta, Teddy Swims, Tones and I mit Gone, Gone, Gone bei Hitradio Antenne 1. Viel Spaß, Alice.
1: Danke.
0: Ciao.

0: Also manchmal glaube ich, Taylor Swift ist irgendwie nicht von dieser Welt. Morgen haut sie schon wieder einen neuen Song raus. Ich glaube, ihr Tag hat irgendwie mehr Stunden als unserer. Den hat sie schon rausgehauen. Open Light gibt's gleich bei uns in voller Länge. Mega-Nummer und Feiertagslaune kommt von DJ Kato. Mit Turn the Lights Off. Das sind die besten Hits von heute. Gleich hier innerhalb der nächsten halben Stunde bei Radio Antenne 1.
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0: Hit Radio Antenne 1, das Wetter bleibt heute weiter regnerisch und duster. Am Nachmittag können sogar Gewitter runterkommen. So 16 bis 22 Grad gibt es dann maximal. Aktuell 19 Grad gemessen am Stadion in Heidenheim, 21 Grad in Vaihingen-Enz und 19 Grad in Haigerloch. Auch morgen ist es eher durchwachsen. Ein Mix aus Wolken und Schauern gibt es dann. Ab Sonntag wird es ein bisschen freundlicher. Da kommt dann immer öfter die Sonne raus. Es ist 5 vor 12. Schönen Feiertag.
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15: Ich bin Babit Büchner. Die Leistungskürzungen in Deutschland für abgelehnte Asylbewerber verstoßen gegen EU-Recht. Grundlegende Leistungen wie Kleidung und Haushaltsprodukte dürften auch Asylbewerbern, für die ein anderes EU-Land zuständig ist, nicht gestrichen werden. Das hat der Europäische Gerichtshof entschieden.
16: Das Urteil des EuGH lässt noch Fragen offen. Einerseits stellte es klar, dass Leistungseinschränkungen für abgelehnte Asylbewerber nicht zu weit gehen dürfen. Es ging um einen Afghanen, dem der Landkreis Schweinfurt einige Leistungen gestrichen hatte, weil dieser eigentlich in Rumänien hätte Asyl beantragen müssen. Andererseits wird dieses alte Recht in wenigen Tagen von neuem EU-Recht abgelöst. Und das erlaubt sogar die vollständige Streichung von Sozialleistungen, wenn dafür eigentlich ein anderer Staat zahlen müsste. Aus Brüssel, Dieter Ebeling.
15: Die Bundesregierung arbeitet an einer Steuerreform, die kleine und mittlere Einkommen entlasten soll. Doch wie wird sie gegenfinanziert? CDU-Generalsekretär Carsten Lindemann sagte dem Sender Welt TV, dass er bei der Bundesregierung ein noch größeres Sparpotenzial sieht. Finanzminister Lars Klingbeil hatte alle Ministerien aufgerufen, 1% einzusparen. Lindemann meint nun, man könne auf 3% gehen und habe dann mehr als 10 Milliarden für eine Steuerreform. Die Menschen in Deutschland verbringen weniger Zeit im Internet. Laut der neuen Postbank Digitalstudie sind es im Schnitt rund 67,5 Stunden pro Woche und damit 5 Stunden weniger als im vergangenen Jahr. Der Rückgang liegt vor allem an der Altersgruppe der unter 40-Jährigen.
17: Sie hat kaum noch den Alltag ohne Internet kennengelernt. Deshalb verbringt die Generation bis 40 auch nach wie vor die meiste Zeit im Netz mit über 80 Stunden pro Woche. Aber auch der Overload ist besonders groß und der Wunsch, mal offline zu sein. Deshalb legen die bis zu 40-Jährigen das Smartphone zunehmend bewusst zur Seite und reduzieren ihren Social-Media-Konsum. Stabil geblieben ist dagegen die Zeit, die im Netz mit praktischen Dingen wie Online-Banking verbracht wird. Jan-Henner Reitzer, Nachrichtenredaktion.
15: Fast jedes dritte deutsche Patent landet durch Firmenübernahmen in ausländischen Händen. Das zeigt eine Studie im Auftrag der Bertelsmann Stiftung. Vor allem die USA sichern sich demnach das Know-how, zunehmend aber auch China, so die Experten.
0: 12:02, der Hitradio Antenne 1 Verkehr, damit ihr gut ankommt. Da starten wir auf der A5 Heidelberg Richtung Basel zwischen dem Dreieck Karlsruhe und Raststadt Nord. Hier 5 Kilometer Stau, da braucht ihr 10 Minuten länger. A6 Nürnberg Richtung Heilbronn zwischen Kupferzell und Neuenstein. Hier Reifenteile auf der Fahrbahn. Dann kommt gerade rein, wir springen nochmal zurück auf die A5 Karlsruhe Richtung Basel zwischen dem Dreieck Karlsruhe und Raststadt Nord. 5 Kilometer Stop and Go. A8 Karlsruhe Richtung Stuttgart zwischen Pforzheim West und Ost. 6 Kilometer Stau. A8 Stuttgart Richtung Karlsruhe, die Gegenrichtung zwischen Heimsheim und Pforzheim Ost. Hier 3 Kilometer Stau und 10 Minuten plus. A8 Stuttgart-München zwischen Eichelberg und der Ausfahrt Hohenstadt. Hier 7 Kilometer Stau, da braucht ihr 20 Minuten mehr. Gucken wir nach Stuttgart auf die Solitude-Straße zwischen der Ausfahrt Gerlingen-Schillerhöhe und dem Abzweig nach Bergheim. Hier in beiden Richtungen ist komplett dicht bis heute um 9, da ist eine Veranstaltung. Und Stuttgart-Bad Cannstatt, wenn ihr zu Wilhelma wollt am Feiertag, da sind aktuell alle Parkhäuser besetzt. Wenn ihr könnt, benutzt bitte Park and Ride und die öffentlichen Verkehrsmittel oder fahrt ins Parkhaus Mahle in der Haltenstraße. Geblitzt wird auf der B14 Winnenden Richtung Stuttgart auf Höhe vom Rastplatz Korb in der 120er-Zone. Danke an Alice. Da hat Carmen was entdeckt. In Stuttgart-Ost in der Talstraße stehen sie beidseitig in der 40er-Zone. Danke auch dafür. Und 70 sind erlaubt auf der B27 Heilbronn Richtung Neckarsulm. Da stehen sie gleich zweimal hintereinander. Erst ein Blitzer-Anhänger und dann wird auch noch gelasert. Bisschen fies. Sabine hat beides gesehen. Dankeschön an dich. Wenn ihr auch was entdeckt habt, ganz egal ob Staus oder Blitzer, dann meldet es gerne telefonisch, gerne auch einfach per WhatsApp an die 08000 75 7000 oder ganz einfach über die Antenne 1 App. Gute Fahrt!
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0: Hallo! Schönes langes Wochenende euch und gutes Durchhalten, wenn ihr im Stau steht. Heute soll nämlich einer der staureichsten Tage des Jahres werden, sagt der ADAC, wegen Reiseverkehr und so. Mit uns haltet ihr durch mit unserer Vielfalt aus den 10ern, aus den 20ern und natürlich mit den besten Hits von heute. Und das hier ist Taylor Swift mit einer ganz entspannten Nummer zum Durchatmen. Das ist Opalite bei Hitradio Antenne 1.

Radio Antenne 1 ist hier. Trends kommen immer wieder zurück. Zum Beispiel die Schlaghose. Gut, ich finde, manche Trends sollten dann offensichtlich auch in der Versenke verschwinden bleiben. Aber auch in der Musik ist es so, was vor ein paar Jahren funktioniert hat, verschwindet mal eben und kommt dann noch stärker wieder zurück. Cardo hat uns dafür das beste Beispiel geliefert. Vor 16 Jahren hat der Turn the Lights Off einen Zungenbrecher an den Start gebracht. Es war damals schon ein Riesenerfolg und durch ein einziges Meme auf Insta und TikTok mit dem Schauspieler stürmt der schon wieder die Charts und zwar komplett. Absolut verdient, Hammernummer zum Abfeiern. Jetzt hier für euch bei Hitradio Antenne 1. Turn the lights off.

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So holt ihr euch euer Geld von Amazon zurück. Einen schönen Feiertag euch. Hier sitzt Radio Antenne 1. Amazon hat ja vor 2 Jahren Werbung auf Prime eingeführt. Die ist hartnervig und vor allem, die ist gar nicht erlaubt gewesen, weil der Preis gleich geblieben ist und einfach nur eine Leistung weggenommen wurde. Deswegen gibt es jetzt eine Sammelklage gegen Amazon, bei der ihr ganz offiziell mitmachen könnt. Dafür gibt es ein Formular vom Justizministerium online. Ausfüllen dauert nur ungefähr so 10 Minuten und ihr könnt damit bis zu 80 Euro rausbekommen. Voraussetzung ist, dass ihr im Februar 24 ein Prime-Abo hattet. Den Link zum Formular, den schicke ich euch gerne zu. Schreibt mir dazu einfach schnell eine WhatsApp-Nachricht an die 08000 75 7000 und dann könnt ihr euch mal eben einen kleinen Feiertagsbonus zurückverdienen. Die besten Hits von heute, die gibt es bei uns hier völlig kostenlos, jederzeit, 24 Stunden, 7 Tage die Woche. Und hier kommt schon der nächste Hochkaräter. Das ist Dasha mit Austin bei Hitradio Antenne 1.

0: Kygo gehört zu den erfolgreichsten Songwritern der Welt und hat was Neues für uns am Start. Klingt auch ganz neu. Save My Love. Zusammen mit Griffin gibt's gleich hier in voller Länge. Und der King of gute Laune-Songs hat auch was. Nico Santos. Die perfekte Nummer für diesen Feiertag. Das ist einer der besten Hits von heute. Innerhalb der nächsten 10 Minuten. Hier bei Hitradio Antenne 1.
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0: Hitradio Antenne 1, das Wetter. Da braucht ihr heute Nachmittag auf jeden Fall einen Schirm. Regen und teilweise sogar Gewitter sind drin und ziehen einmal quer durch ganz Baden-Württemberg. So um die 20 Grad bekommen wir dabei maximal. Aktuell 21 Grad gemessen in Nürtingen, 20 Grad in Calw und 19 Grad am Testturm in Rottweil. Morgen ist es dann sehr durchmischt. Wir bekommen einen Mix aus Wolken und ein paar Schauern. Ab Sonntag wird es dann wieder ein kleines bisschen freundlicher. Und damit ist es jetzt gleich 5:01. Ich wünsche euch einen schönen Feiertag.
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17: Ich bin David Büchner. Die Leistungskürzungen in Deutschland für abgelehnte Asylbewerber verstoßen gegen EU-Recht. Grundlegende Leistungen wie Kleidung und Haushaltsprodukte dürften auch Asylbewerbern, für die ein anderes EU-Land zuständig ist, nicht gestrichen werden, entschied der Europäische Gerichtshof. Ein Afghane, der nach Rumänien abgeschoben werden sollte, hatte dagegen geklagt. Die bisherige Aufnahmerichtlinie wird allerdings bald durch neue Regeln abgelöst, die in dem Fall Leistungseinschränkungen erlauben. Die Bundesregierung arbeitet an einer Steuerreform, die kleine und mittlere Einkommen entlasten soll. Doch wie wird sie gegenfinanziert? CDU-Generalsekretär Carsten Linnemann sagte dem Sender Welt TV, dass er bei der Bundesregierung ein noch größeres Sparpotenzial sieht.
9: Finanzminister Klingbeil von der SPD hat schon alle Ministerien aufgerufen, bei ihren Etats 1% einzusparen. Der CDU-Generalsekretär sagt nun, da könnte man auch locker auf 3% gehen und schon hätte man mehr als 10 Milliarden Euro für eine Steuerreform. Die Union ist zwar inzwischen offen für eine höhere Reichensteuer, einen höheren Spitzensteuersatz lehnt sie aber ab. Und der Mittelstand werde auf keinen Fall weiter belastet, sagt Linnemann. Aus Berlin Thomas Borgt.
17: Der Tankrabatt geht in die zweite Halbzeit. Die befristete Steuersenkung auf Benzin und Diesel läuft Ende des Monats aus. Die Chefin des Verbraucherzentrale Bundesverbands, Ramona Popp, fordert deshalb weitere Entlastungen für private Haushalte.
18: Die Stromsteuer soll für alle Privathaushalte gesenkt werden. Das ist die Forderung der Verbraucherchefin. Das würde die Menschen dauerhaft entlasten und gleichzeitig die Abhängigkeit von fossilen Energien verringern, sagt sie. Union und SPD hatten eine solche Maßnahme im Koalitionsvertrag angekündigt, sie bisher aber nur für bestimmte Wirtschaftsbereiche umgesetzt. Laut einer Forsa-Umfrage hat eine große Mehrheit der Befragten ohnehin nicht das Gefühl, dass die bisherigen Maßnahmen ihren Alltag spürbar erleichtern. Zoe Tassovali, Redaktion.
17: Und zum Sport. Fußball-Bundesligist Bayer Leverkusen trennt sich nach übereinstimmenden Medienberichten von Trainer Kasper Juhlmann und holt stattdessen Carlos Martinez Nubay. Der Spanier soll einen Vertrag bis 2028 unterschreiben, berichten Bild und Sky. Für den Dänen Juhlmann endet die Amtszeit nach weniger als einem Jahr.
0: Der Hitradio Antenne 1 Verkehr, damit ihr gut ankommt um 3:03. Da starten wir auf der A5 Heidelberg Richtung Karlsruhe, zwischen Karlsruhe Mitte und dem Dreieck Karlsruhe. Hier bitte aufpassen, da eine Ölspur auf dem Standstreifen. Gegenrichtung A5 Karlsruhe Basel, zwischen Ettlingen und Rastatt Süd. 6 Kilometer stockenden Verkehr, hier braucht ihr 10 Minuten länger. Dann die A8, jetzt aber Karlsruhe-Stuttgart, zwischen Pforzheim-West und Ost, 6 Kilometer Stop-and-Go. A8 Stuttgart-Karlsruhe, die Gegenrichtung zwischen Pforzheim-Süd und Ost. Hier noch 1 Kilometer Stau, da seid ihr aber in unter 10 Minuten durch. Und A8, A81 Stuttgart Richtung Karlsruhe, zwischen dem Kreuz Stuttgart und Leonberg-Ost, ein kaputtes Auto auf der rechten Spur und auf dem Standstreifen, da bitte auch vorsichtig fahren. Geblitzt wird auf der B14 Winnenden Richtung Stuttgart auf Höhe vom Rastplatz Korb in der 120er-Zone. Danke an Alice. Carmen hat einen Blitzer entdeckt. In Stuttgart-Ost in der Talstraße stehen sie beidseitig in der 40er-Zone. Danke auch dafür. Und auf der B27 wird geblitzt. Heilbronn Richtung Neckarsulm stehen sie gleich zweimal hintereinander. Einmal ein Anhänger, dann ein Laserblitzer. Da sind 70 erlaubt. Sabina hat beide entdeckt. Vielen Dank auch an dich. Wenn ihr auch Staus und Blitzer gesehen habt, dann meldet sie gern telefonisch oder einfach per WhatsApp an die 08000 75 7000 oder ganz einfach über die Antenne 1 App. Gute Fahrt!
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0: Hallo! Warum in Tübingen heute knapp 400 Leute mit Armen und Beinen im Wasser paddeln? Gleich hier in den nächsten 12 Minuten. Beim Mittagessen kochen am Feiertag sind wir bei euch mit unserer Vielfalt, mit den Zehnern, mit den 20ern und mit den besten Hits von heute. Und jetzt mit dem Mann, der schon 7-mal auf dem ersten Platz der Airplay-Charts war. Das ist Nico Santos mit All-Time-High bei Hitradio Antenne 1. 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

Frohes, langes Wochenende wünschen wir euch. Genießt die freien Tage. Und wie ihr das Wochenende perfekt füllen könnt, das habe ich jetzt für euch. Heute geht's für euch einfach nach Tübingen. Da ist nämlich eins der wildesten und verrücktesten Events des ganzen Jahres in der Stadt. Das Stocherkahnrennen ist um eins schon losgegangen mit einer Kostümparade. Da sind die erwachsenen Menschen, total witzig verkleidet als Minions oder Asterix und Obelix und so. Also sieht sehr, sehr cool aus. Und jetzt gleich um zwei geht's dann los mit dem ganz offiziellen Rennen. 40 Teams treten da gegeneinander an. Immer einer pro Team darf diesen Stab in der Hand halten, mit dem man da so rumstochert. Und alle anderen, die mit in dem Boot sitzen, die dürfen Hände und Beine verwenden. Das sieht also wirklich auch sehr lustig aus. Keine Hilfsmittel, sondern die rudern dann nur so mit den Armen im Wasser irgendwie rum. Könnt ihr euch alles angucken. Der Gewinner kriegt einen Pokal und ein Fass Bier. Die Verlierer müssen Lebertran trinken. Würde ich mir zweimal überlegen, ob ich da mitmache. Für die, die ein bisschen mehr Entspannung brauchen und weniger Action an den freien Tagen, habe ich eine perfekte Alternative. Ihr geht einfach nach Kupferzell. Da startet nämlich heute wieder das Open-Air-Kino. Da müsste zwar ein bisschen regenfest sein, aber die Vorstellungen finden bei jedem Wetter statt. Und ihr zieht euch einfach eine Regenjacke an. Wir sind ja nicht aus Zucker. Das Kino geht noch bis Samstag. Ganz egal, was ihr vorhabt. Wir wünschen euch schöne, entspannte, freie Tage. 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

müssen mal über Reality-TV sprechen. Hitradio Antenne 1 ist hier. Schönen Feiertag wünsche ich euch. Und eigentlich bin ich da überhaupt kein Fan von, ehrlich gesagt. Es ist mir alles ein bisschen zu albern. Ich reg mich da immer wahnsinnig drüber auf, wenn sie da sich wieder miteinander fetzen, weil ich mir einfach denke, mein Gott, redet halt einfach miteinander. Sprecht euch doch aus, anstatt hinterm Rücken, im Kreis. Ne? Ihr versteht, was ich meine. Es gibt nur eine einzige Reality-Show, die ich gerne angeguckt hätte. Und zwar Dream Academy. Die ist auf Englisch, die ist aus den USA. Und darin wird eine K-Pop-Gruppe gesucht und dann gecastet und auf diesem Weg begleitet, wo sie sich dann bilden und quasi dahin kommen, dass sie eine international erfolgreiche Band werden. Und rausgekommen aus diesem Projekt ist Cat's Eye. Das hat geklappt mit dem international mal eben bekannt und erfolgreich werden. Das hier ist ihr Riesendurchbruchssong. Das ist Gabriella, einer der besten Hits von heute, jetzt für euch bei Hitradio Antenne 1. 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

0: J-Lo ist sowas von back, Freunde. Mit dem hier, zusammen mit David Guetta, Save Me Tonight, kommt so irgendwie aus der Versenke hochgesprungen und haut den Banger hier raus. Gibt's gleich in voller Länge. Und der Hit von Kato, der durch ein einziges Meme wieder die Charts stürmt. Das ist Turn the Lights Off, einer der besten Hits von heute. Gleich hier, innerhalb der nächsten 10 Minuten, bei Radio Antenne 1.
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0: 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Das Wetter bleibt weiter ungemütlich heute. Es kommt jede Menge Regen runter und kann sogar gewittern. Bei 21 Grad aktuell auf dem Schlossplatz in Stuttgart, 18 Grad in Bad Wildbad und 16 Grad in Triberg. Bis zu 22 Grad bekommen wir heute maximal. Morgen geht's dann ähnlich wechselhaft weiter. Die gute Nachricht ist, ab Sonntag wird's dann wieder schöner und es kommt öfter mal die Sonne raus. Und damit ist es jetzt gleich 5 vor 2. Ich wünsche euch einen schönen Feiertag.
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16: Ich bin Dirk Zeitler. Zur finanziellen Stabilisierung der Pflegeversicherung soll nach Plänen von Bundesgesundheitsministerin Wagen ein Paket mit Ausgabenbremsen und zusätzlichen Einnahmen kommen. So sind Änderungen bei den Zuschlägen für Heimbewohner zur Entlastung von Eigenanteilen vorgesehen und höhere Beiträge für Versicherte ohne Kinder. Das geht aus dem Referentenentwurf des Gesundheitsministeriums hervor.
17: Die Zuzahlungen für die Versorgung in Pflegeheimen sollen langsamer ansteigen als bisher. Einsparziel 2,6 Milliarden Euro. Kinderlose sollen ab dem kommenden Jahr 0,1% mehr Beitrag zahlen. Außerdem geplant Einschränkungen bei der beitragsfreien Mitversicherung von Ehepartnern und eine höhere Einkommensgrenze, bis zu der Versicherungsbeiträge fällig werden. Aus Berlin, Thomas Thonfeld.
16: Jeder zweite Haushalt in Deutschland hat nach Angaben des Bundesdigitalministeriums inzwischen Zugang zu einem Glasfaseranschluss. Der Ausbau mache spürbare Fortschritte, heißt es in einer Mitteilung. Die Lage am Glasfasermarkt beschreibt der Branchenverband VATM trotzdem als angespannt. Grund sind unter anderem hohe Baukosten und geringe Einnahmen. Obwohl die Kabel vor der Haustür liegen, unterschreibt nur etwa jeder vierte Haushalt einen Glasfaservertrag. Die Leistungskürzungen in Deutschland für abgelehnte Asylbewerber verstoßen gegen EU-Recht. Grundlegende Leistungen wie Kleidung und Haushaltsprodukte dürften auch Asylbewerbern, für die ein anderes EU-Land zuständig ist, nicht gestrichen werden. Das hat der Europäische Gerichtshof entschieden.
18: Das Urteil des EuGH lässt noch Fragen offen. Einerseits stellte es klar, dass Leistungseinschränkungen für abgelehnte Asylbewerber nicht zu weit gehen dürfen. Es ging um einen Afghanen, dem der Landkreis Schweinfurt einige Leistungen gestrichen hatte, weil dieser eigentlich in Rumänien hätte Asyl beantragen müssen. Andererseits wird dieses alte Recht in wenigen Tagen von neuem EU-Recht abgelöst. Und das erlaubt sogar die vollständige Streichung von Sozialleistungen, wenn dafür eigentlich ein anderer Staat zahlen müsste. Aus Brüssel, Dieter Ebeling.
16: Der Bitcoin setzt seine Talfahrt fort. Im frühen Handel fiel der Kurs der bekanntesten Kryptowährung auf der Handelsplattform Bitstamp zeitweise auf 61.310 US-Dollar. Das war der tiefste Stand seit Anfang Februar. Zu Wochenbeginn war der Bitcoin noch rund 74.000 Dollar wert.
0: Der Hitradio Antenne 1 Verkehr, damit ihr gut ankommt um 2:03. Da starten wir auf der A5 Heidelberg Richtung Basel. Hier zwischen den Dreieck Karlsruhe und Raststadt Nord. 7 Kilometer stockender Verkehr, hier braucht ihr 10 Minuten länger. Dann die A8, jetzt aber Karlsruhe Richtung Stuttgart, zwischen Pforzheim West und Pforzheim Ost. 4 Kilometer Stop and Go. A81, Heilbronn Richtung Stuttgart, zwischen Feuerbach und dem Engelbergtunnel. Bitte aufpassen, da ist ein liegen gebliebenes Auto auf dem Standstreifen, blockiert auch ein bisschen der rechten Spur. Und wir gucken auf den Kreis Rottweil, die Landstraße zwischen der A81 bei Oberndorf am Neckar und Bochingen. Hier in beiden Richtungen ein brennendes Fahrzeug. Bitte haltet da Fenster und Türen geschlossen. Geblitzt wird in Stuttgart-Ost in der Talstraße. Da stehen sie beidseitig in der 40er-Zone. Danke an Carmen. Sabine hat einen Blitzer entdeckt. B27, Halbbronn Richtung Neckarsulm. Da stehen sie gleich zweimal hintereinander. Erst ein Anhänger, dann ein Laser. 70er-Zone ist da. Danke an dich. Und Annette hat noch was entdeckt. Geislingen an der Steige. Wittingen Richtung Türkheim in der 30er-Zone. Danke auch an dich fürs Melden. Wenn ihr sonst noch was gesehen habt, ganz egal ob Staus oder Blitzer, dann meldet es gerne telefonisch, gerne auch einfach per WhatsApp an die 08000 75 7000 oder ganz einfach über die Antenne 1 App. Gute Fahrt und noch einen schönen Feiertag.
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11: Es bleibt relativ ungemütlich, dichte Wolken und immer wieder Regen gibt's, besonders auf der Schwäbischen Alb und rund um den Bodensee können sich kräftige Gewitter entwickeln. Die Höchstwerte liegen bei 16 Grad im Bergland und bis zu 22 Grad am Rhein. Morgen sieht's tagsüber ähnlich aus, zum Abend wird es aber trockener und die Sonne zeigt sich häufiger. Am Wochenende wird es dann wieder freundlicher und etwas wärmer.
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12: Ich bin Dirk Zeitler. Die Leistungskürzungen in Deutschland für abgelehnte Asylbewerber verstoßen gegen EU-Recht. Grundlegende Leistungen wie Kleidung und Haushaltsprodukte dürften auch Asylbewerbern, für die ein anderes EU-Land zuständig ist, nicht gestrichen werden. Das hat der Europäische Gerichtshof entschieden. Die bisherige Aufnahmerichtlinie wird allerdings bald durch neue Regeln abgelöst, die in dem Fall Leistungseinschränkungen erlauben. Zur finanziellen Stabilisierung der Pflegeversicherung soll nach Plänen von Bundesgesundheitsministerin Wagen ein Paket mit Ausgabebremsen und zusätzlichen Einnahmen kommen. So sind Änderungen bei Zuschlägen für Heimbewohner zur Entlastung von Eigenanteilen vorgesehen und höhere Beiträge für Versicherte ohne Kinder.
13: Die Zuzahlungen für die Versorgung in Pflegeheimen sollen langsamer ansteigen als bisher. Einsparziel 2,6 Milliarden Euro. Kinderlose sollen ab dem kommenden Jahr 0,1% mehr Beitrag zahlen. Außerdem geplant Einschränkungen bei der beitragsfreien Mitversicherung von Ehepartnern und eine höhere Einkommensgrenze, bis zu der Versicherungsbeiträge fällig werden. Aus Berlin, Thomas Thonfeld.
12: Nach US-Angaben wollen Israel und der Libanon die bisher faktisch kaum wirksame Waffenruhe nun wirklich einhalten. Ob das klappt, ist aber fraglich.
14: Es herrscht Ungewissheit im Libanon. Bereits am Morgen wurden mindestens 3 Drohnenangriffe Israels gemeldet. Der Zivilschutz rief die Bevölkerung zu Geduld auf. Sie sollten nicht voreilig in ihre Heimatorte zurückkehren und stattdessen auf offizielle Ankündigungen warten. Laut Vereinbarung ist die Waffenruhe abhängig von einer kompletten Einstellung der Angriffe der Hisbollah auf Israel. Die vom Iran unterstützte Organisation hat sich bisher nicht geäußert. Im israelischen Grenzgebiet herrschte weitgehend Ruhe. Aus Beirut, Amira Rajab.
12: Die Verbraucherzentralen fordern mit Blick auf das nahende Ende des Tankrabatts eine bleibende Entlastung von hohen Preisen. Die Politik müsse jetzt nachlegen, sagt die Chefin des Bundesverbands Ramona Popp. Statt vor allem auf kurzfristige Instrumente wie den Rabatt zu setzen, seien Maßnahmen nötig, die dauerhaft wirkten. Konkret schlägt Popp eine Senkung der Stromsteuer für Privathaushalte vor.
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15: Bitte Vorsicht auf der A8 Stuttgart Richtung München. Zwischen Wendlingen und Kirchheim Tech Ost hier liegen Fahrzeugteile auf der Straße. Bitte unbedingt aufpassen. 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
13: Von der Schweiz her breiten sich Regen und Gewitter aus, die Werte 16 bis 22 Grad. In der Nacht bleibt es im Südosten regnerisch, sonst lässt der Regen nach und die Wolken lockern auf. Morgen und am Samstag ist es noch unbeständig mit ein paar Schauern und es ist recht kühl. Am Sonntag scheint häufig die Sonne und die Temperaturen steigen auf bis zu 25 Grad.
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15: Ich bin Dirk Zeitler. Die Leistungskürzungen in Deutschland für abgelehnte Asylbewerber verstoßen gegen EU-Recht. Grundlegende Leistungen wie Kleidung und Haushaltsprodukte dürften auch Asylbewerbern, für die ein anderes EU-Land zuständig ist, nicht gestrichen werden. Das hat der Europäische Gerichtshof entschieden.
16: Das Urteil des EuGH lässt noch Fragen offen. Einerseits stellte es klar, dass Leistungseinschränkungen für abgelehnte Asylbewerber nicht zu weit gehen dürfen. Es ging um einen Afghanen, dem der Landkreis Schweinfurt einige Leistungen gestrichen hatte, weil dieser eigentlich in Rumänien hätte Asyl beantragen müssen. Andererseits wird dieses alte Recht in wenigen Tagen von neuem EU-Recht abgelöst. Und das erlaubt sogar die vollständige Streichung von Sozialleistungen, wenn dafür eigentlich ein anderer Staat zahlen müsste. Aus Brüssel, Dieter Ebeling.
15: Die Verbraucherzentralen fordern mit Blick auf das nahende Ende des Tankrabatts eine bleibende Entlastung von hohen Preisen. Die Politik müsse jetzt nachlegen, sagte die Chefin des Bundesverbands Ramona Popp. Statt vor allem auf kurzfristige Instrumente wie den Rabatt zu setzen, seien Maßnahmen nötig, die dauerhaft wirkten. Konkret schlägt Popp eine Senkung der Stromsteuer für Privathaushalte vor. Der Ausbau von schnellem Internet kommt voran. Jeder zweite Haushalt in Deutschland hat nach Angaben des Bundesdigitalministeriums inzwischen Zugang zu einem Glasfaseranschluss. Der Ausbau mache spürbare Fortschritte, hieß es in einer Mitteilung des Ministeriums.
17: Immer mehr Haushalte haben Zugang zu einem Glasfaseranschluss. Das klingt erst einmal gut. Allerdings brauchen die Anschlüsse auch Nutzer. Und da hakt es noch. Obwohl die Kabel vor der Tür liegen, unterschreibt nur etwa jeder vierte Haushalt einen Glasfaservertrag. Für die Branche ein Problem, denn es wird zwar viel und teuer gebaut, die Einnahmen sind aber gering. Digitalminister Wildberger will den Ausbau trotzdem weiter beschleunigen. Unter anderem sollen die Anbieter mehr Rechte bekommen, um die Glasfaseranschlüsse bis in die Wohnungen zu verlegen. Thomas Brock, Nachrichtenredaktion.
15: Zum Sport. Fußball-Bundesligist Bayer Leverkusen trennt sich nach übereinstimmenden Medienberichten von Trainer Kasper Juhlmann und holt stattdessen Carlos Martinez Novell. Der Spanier soll einen Vertrag bis 2028 unterschreiben, berichten Bild und Sky. Für den Dänen Juhlmann endet die Amtszeit nach weniger als einem Jahr.
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18: Die A8 Stuttgart Richtung München zwischen Eichelberg und Hohenstadt. Momentan 7 Kilometer Stau, macht hier ein Plus von mindestens 40 Minuten. 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
11: Von der Schweiz her breiten sich Regen und Gewitter aus, die Werte 16 bis 22 Grad. In der Nacht bleibt es im Südosten regnerisch, sonst lässt der Regen nach und die Wolken lockern auf. Morgen und am Samstag ist es noch unbeständig mit ein paar Schauern und es ist recht kühl. Am Sonntag scheint häufig die Sonne und die Temperaturen steigen auf bis zu 25 Grad.
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12: Ich bin Dirk Zeitler. Der Ausbau von schnellem Internet kommt voran. Jeder zweite Haushalt in Deutschland hat nach Ansicht des Bundesdigitalministeriums inzwischen Zugang zu einem Glasfaseranschluss. Der Ausbau mache spürbare Fortschritte, heißt es in einer Mitteilung des Ministeriums.
13: Immer mehr Haushalte haben Zugang zu einem Glasfaseranschluss. Das klingt erst einmal gut. Allerdings brauchen die Anschlüsse auch Nutzer. Und da hakt es noch. Obwohl die Kabel vor der Tür liegen, unterschreibt nur etwa jeder vierte Haushalt einen Glasfaservertrag. Für die Branche ein Problem, denn es wird zwar viel und teuer gebaut, die Einnahmen sind aber gering. Digitalminister Wildberger will den Ausbau trotzdem weiter beschleunigen. Unter anderem sollen die Anbieter mehr Rechte bekommen, um die Glasfaseranschlüsse bis in die Wohnungen zu verlegen. Thomas Brock, Nachrichtenredaktion.
12: Die Verbraucherzentralen fordern mit Blick auf das nahende Ende des Tankrabatts eine bleibende Entlastung von hohen Preisen. Die Politik müsse jetzt nachlegen, sagt die Chefin des Bundesverbands Ramona Popp. Statt vor allem auf kurzfristige Instrumente wie den Rabatt zu setzen, seien Maßnahmen nötig, die dauerhaft wirkten. Konkret schlägt Popp eine Senkung der Stromsteuer für Privathaushalte vor. Bei einem Unfall mit einer Lufthansa-Maschine am Frankfurter Flughafen sind mehrere Mitarbeiter der Fluglinie verletzt worden. Lufthansa bestätigte, dass es am Mittag am Frankfurter Flughafen zu einem Vorfall kam. Betroffen sei eine Boeing Dreamliner.
14: Der Flieger stand gerade in einer Parkposition und wurde vorbereitet für einen Langstreckenflug nach Los Angeles. Die Fluggastbrücke lag schon an den Türen an, gleich sollten die Passagiere boarden, aber urplötzlich lag das Flugzeug auf der Nase. Das Bugfahrwerk war einfach eingeklappt. Einige verletzte Bodenmitarbeiter und Crewmitglieder, die schon an Bord waren, wurden sofort medizinisch versorgt. Die Maschine ist beschädigt, der Flug wurde gestrichen. Wie es zu der Panne kam, ist noch unklar. Der Dreamliner gehört zu den modernsten Langstreckenjets der Lufthansa-Flotte. Ursula Winkler, Nachrichtenredaktion.
12: Die Leistungskürzungen in Deutschland für abgelehnte Asylbewerber verstoßen gegen EU-Recht. Grundlegende Leistungen wie Kleidung und Haushaltsprodukte dürften auch Asylbewerbern, für die ein anderes EU-Land zuständig ist, nicht gestrichen werden. Das hat der Europäische Gerichtshof entschieden. Die bisherige Aufnahmerichtlinie wird allerdings bald durch neue Regeln abgelöst, die in dem Fall Leistungseinschränkungen erlauben.
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15: Die A8 Stuttgart Richtung München zwischen Eichelberg und Hohenstadt. Hier 6 Kilometer Stau, dauert mindestens eine halbe Stunde länger. 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
11: Von der Schweiz her breiten sich Regen und Gewitter aus. In der Nacht bleibt es im Südosten regnerisch. Sonst lässt der Regen nach und die Wolken lockern auf. Morgen und am Samstag ist es noch unbeständig mit ein paar Schauern und es ist recht kühl. Am Sonntag scheint häufiger die Sonne und die Temperaturen steigen auf bis zu 25 Grad.
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13: Ich bin Dirk Zeitler. Zur finanziellen Stabilisierung der Pflegeversicherung soll nach Plänen von Bundesgesundheitsministerin Wagen ein Paket mit Ausgabenbremsen und zusätzlichen Einnahmen kommen. So sind Änderungen bei den Zuschlägen für Heimbewohner zur Entlastung von Eigenanteilen vorgesehen und höhere Beiträge für Versicherte ohne Kinder.
14: Die Zuzahlungen für die Versorgung in Pflegeheimen sollen langsamer ansteigen als bisher. Einsparziel 2,6 Milliarden Euro. Kinderlose sollen ab dem kommenden Jahr 0,1% mehr Beitrag zahlen. Außerdem geplant, Einschränkungen bei der beitragsfreien Mitversicherung von Ehepartnern und eine höhere Einkommensgrenze, bis zu der Versicherungsbeiträge fällig werden. Aus Berlin, Thomas Thonfeld.
13: Bisher konnte keine Waffenruhe im Libanon Frieden zwischen Israel und der Hisbollah schaffen. Jetzt hat die Hisbollah einen neuen Anlauf zurückgewiesen. Hisbollah-Chef Qassim lehnte vor allem Forderungen nach einer Entwaffnung ab.
15: Die Hisbollah habe niemanden zugesagt, auf Widerstand oder Vergeltung zu verzichten. So drückte sich ihr Generalsekretär aus. Solange die Angriffe Israels anhielten, werde die Organisation ihre militärischen Aktionen fortsetzen. Die jüngste Vereinbarung wurde zwischen Israel und dem Libanon getroffen, ohne Beteiligung der Hisbollah. Demnach soll die Miliz ihre Angriffe auf Israel einstellen und sich aus dem Südlibanon zurückziehen. Die Hisbollah will einer Waffenruhe erst zustimmen, wenn die israelischen Angriffe eingestellt werden. Bereits seit dem Morgen kam es im Libanon erneut zu mehreren Angriffen. Aus Beirut, Amira Rajab.
13: Jeder zweite Haushalt in Deutschland hat nach Angaben des Bundesdigitalministeriums inzwischen Zugang zu einem Glasfaseranschluss. Der Ausbau mache spürbare Fortschritte, heißt es in einer entsprechenden Mitteilung des Ministeriums. Ende 2025 hätten erstmals fast 50% der Haushalte Zugang zu einem Anschluss bis ins Gebäude oder in die Wohnung gehabt oder könnten diesen kurzfristig herstellen lassen. Die mit Spannung erwartete Obduktion des als Timmy bekannten Buckelwals am Strand der dänischen Insel Anholt hat begonnen. Fachleute trafen zum Untersuchen des Wals ein. Bilder des Livestream-Anbieters News 5 zeigten, wie das Team den gelbbräunlichen Kadaver zunächst genau begutachtete und Notizen machte. Danach vermaßen die Fachleute das Tier. Anschließend wurde der Kadaver mit einem länglichen Messer aufgeschnitten.
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11: A81 Heilbronn Richtung Stuttgart, zwischen Mundelsheim und Pleidelsheim 2 Kilometer Stau. Die Wartezeit rund eine Viertelstunde und die A81 Singen Richtung Stuttgart, zwischen Hildritzhausen und Ehningen Gefahr durch einen Metallteil auf dem mittleren Fahrstreifen. 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
3: Von der Schweiz her breiten sich Regen und Gewitter aus. In der Nacht bleibt es im Südosten regnerisch. Sonst lässt der Regen nach und die Wolken lockern auf. Morgen und am Samstag ist es noch unbeständig mit ein paar Schauern und es ist recht kühl. Am Sonntag scheint häufiger die Sonne und die Temperaturen steigen auf bis zu 25 Grad.
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15: Ich bin Dirk Zeitler. Die gesetzliche Pflegeversicherung steckt in chronischen Finanznöten. Bundesgesundheitsministerin Wagen will das System stabilisieren. Jetzt liegt ein Reformkonzept auf dem Tisch. Heimbewohner, Gutverdiener und Menschen ohne Kinder müssen sich auf mehr Belastungen einstellen. Es gehe darum, dass die Finanzen stabilisiert werden, sagte Wagen.
16: Ja, wir haben in der Pflegeversicherung große Herausforderungen. Ein Defizit, das größer ist als erwartet, schon im nächsten Jahr von 7,5 Milliarden €.
15: An den Gesetzesplänen der Gesundheitsministerin gibt es breite Kritik. So bezeichnete etwa die Gewerkschaft Verdi die zeitliche Streckung bei den Entlastungszuschlägen für Heimbewohner als sozialen Sprengstoff. Als Teil der Umsetzung einer Waffenruhe zwischen Israel und dem Libanon hat sich die israelische Armee aus dem libanesischen Grenzort Dibin zurückgezogen. Die libanesischen Streitkräfte bestätigten, dass sie in die Stadt eingerückt seien, nachdem das israelische Militär abgezogen sei. Spezialisierte Teams räumten im Gebiet zurückgelassene Blindgänger. Die israelische Armee äußerte sich zunächst nicht. Die libanesische Armee rief die Bevölkerung auf, das Gebiet nicht zu betreten und den Anweisungen des Militärs Folge zu leisten. Der Ausbau von schnellem Internet kommt voran. Jeder zweite Haushalt in Deutschland hat nach Angaben des Bundesdigitalministeriums inzwischen Zugang zu einem Glasfaseranschluss. Der Ausbau mache spürbare Fortschritte, heißt es in einer Mitteilung des Ministeriums.
17: Immer mehr Haushalte haben Zugang zu einem Glasfaseranschluss. Das klingt erst einmal gut. Allerdings brauchen die Anschlüsse auch Nutzer. Und da hakt es noch. Obwohl die Kabel vor der Tür liegen, unterschreibt nur etwa jeder vierte Haushalt einen Glasfaservertrag. Für die Branche ein Problem, denn es wird zwar viel und teuer gebaut, die Einnahmen sind aber gering. Digitalminister Wildberger will den Ausbau trotzdem weiter beschleunigen. Unter anderem sollen die Anbieter mehr Rechte bekommen, um die Glasfaseranschlüsse bis in die Wohnungen zu verlegen. Thomas Brock, Nachrichtenredaktion.
15: Bei einem Unfall mit einer Lufthansa-Maschine am Frankfurter Flughafen sind mehrere Mitarbeiter der Fluglinie verletzt worden. Betroffen sei eine Boeing 787 Dreamliner, so die Lufthansa. Auf einer Parkposition sei unerwartet das Bugfahrwerk des Flugzeugs eingeklappt. Zum Zeitpunkt des Vorfalls befanden sich Crew und Bodenmitarbeitende an Bord. Fluggäste waren glücklicherweise noch nicht eingestiegen.
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3: Uns liegen derzeit keine Meldungen vor. Alle aktuellen Staus und Blitzer findet ihr jederzeit auf antenne1.de oder ganz bequem in unserer Antenne 1 App.
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3: Von der Schweiz her breiten sich Regen und Gewitter aus. In der Nacht bleibt es im Südosten regnerisch. Sonst lässt der Regen nach und die Wolken lockern auf. Morgen und am Samstag ist es noch unbeständig mit ein paar Schauern und es ist recht kühl. Am Sonntag scheint häufiger die Sonne und die Temperaturen steigen auf bis zu 25 Grad.
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4: Ich bin Dirk Zeitler. Die gesetzliche Pflegeversicherung steckt in chronischen Finanznöten. Bundesgesundheitsministerin Wagen will das System stabilisieren. Jetzt liegt ein Reformkonzept auf dem Tisch. Heimbewohner, Gutverdiener und Menschen ohne Kinder müssen sich auf Mehrbelastungen einstellen. Zur Begründung sagte die Gesundheitsministerin.
5: Ja, wir haben in der Pflegeversicherung große Herausforderungen, ein Defizit, das größer ist als erwartet, schon im nächsten Jahr von 7,5 Milliarden Euro.
4: Der Spitzenverband der gesetzlichen Krankenversicherungen, der auch die Pflegekassen vertritt, warnt, bei der Pflege brennt die Hütte. Der Entwurf halte einige Instrumente, mit denen das Löschen beginnen könne. Das Paket sei aber unausgewogen zu Lasten von Pflegebedürftigen und Beitragszahlern. Als Teil der Umsetzung einer Waffenruhe zwischen Israel und dem Libanon hat sich die israelische Armee aus dem libanesischen Grenzort Dibin zurückgezogen. Die libanesischen Streitkräfte bestätigten, dass sie in die Stadt eingerückt seien, nachdem das israelische Militär abgezogen sei. Spezialisierte Teams räumten in dem Gebiet zurückgelassene Blindgänger. Die israelische Armee äußerte sich zunächst nicht. Bei einem Unfall mit einer Lufthansa-Maschine am Frankfurter Flughafen sind mehrere Mitarbeiter der Fluglinie verletzt worden. Lufthansa bestätigte, dass es am Mittag am Frankfurter Flughafen zu einem Vorfall kam. Betroffen sei eine Boeing 787 Dreamliner.
6: Der Flieger stand gerade in einer Parkposition und wurde vorbereitet für einen Langstreckenflug nach Los Angeles. Die Fluggastbrücke lag schon an den Türen an, gleich sollten die Passagiere boarden, aber urplötzlich lag das Flugzeug auf der Nase. Das Bugfahrwerk war einfach eingeklappt. Einige verletzte Bodenmitarbeiter und Crewmitglieder, die schon an Bord waren, wurden sofort medizinisch versorgt. Die Maschine ist beschädigt, der Flug wurde gestrichen. Wie es zu der Panne kam, ist noch unklar. Der Dreamliner gehört zu den modernsten Langstreckenjets der Lufthansa-Flotte. Ursula Winkler, Nachrichtenredaktion.
4: Eine Woche vor der Eröffnungsfeier der Fußball-Weltmeisterschaft am 11. Juni im legendären Aztekenstadion in Mexiko-Stadt erlebt die mexikanische Hauptstadt eine Welle von Protesten. Wenn es keine Lösung gibt, wird der Ball nicht rollen, warnen etwa streikende Lehrer, die bereits Straßen blockieren. Im Mitgastgeberland Mexiko werden insgesamt 13 Spiele der gemeinsam mit den USA und Kanada organisierten WM ausgetragen.
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3: Uns liegen derzeit keine Meldungen vor. Alle aktuellen Staus und Blitzer findet ihr jederzeit auf antenne1.de oder ganz bequem in unserer Antenne 1 App.
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1: Ich bin Dirk Zeitler. Die gesetzliche Pflegeversicherung steckt in chronischen Finanznöten. Bundesgesundheitsminister Wagen will das System stabilisieren. Jetzt liegt ein Reformkonzept auf dem Tisch.
2: Die meisten dieser Patente, made in Germany, werden in den USA kontrolliert. Aber auch China ist wohl ganz vorne mit dabei, wenn es darum geht, Know-how deutscher Unternehmen abzugreifen. Die Bundesrepublik sei deshalb gut beraten, mehr Unabhängigkeit in relevanten Technologiebereichen zu erzielen, gerade auch mit Blick auf die aktuellen geopolitischen Spannungen, heißt es in der Studie. Auch sollte hierzulande mehr in Forschung investiert werden, um international nicht den Anschluss zu verlieren. Katrin Müller, Nachrichtenredaktion.
1: Als Teil der Umsetzung einer Waffenruhe zwischen Israel und dem Libanon hat sich die israelische Armee aus dem libanesischen Grenzort Dibin zurückgezogen. Die libanesischen Streitkräfte bestätigten, dass sie in die Stadt eingerückt seien, nachdem das israelische Militär abgezogen sei. Spezialisierte Teams räumten im Gebiet zurückgelassene Blindgänger. Die israelische Armee äußerte sich zunächst nicht. Deutschland verliert nach einer Studie durch Firmenübernahmen zu viele Patente an Unternehmen in anderen Ländern. Fast jedes dritte transnationale Patent, das deutsche Unternehmen in den Jahren von 2000 bis 2022 hervorgebracht haben, landete in ausländischen Händen. Das zeigt eine Studie des Instituts der deutschen Wirtschaft im Auftrag der Bertelsmann Stiftung.
2: Die meisten dieser Patente, made in Germany, werden in den USA kontrolliert. Aber auch China ist wohl ganz vorne mit dabei, wenn es darum geht, Know-how deutscher Unternehmen abzugreifen. Die Bundesrepublik sei deshalb gut beraten, mehr Unabhängigkeit in relevanten Technologiebereichen zu erzielen, gerade auch mit Blick auf die aktuellen geopolitischen Spannungen, heißt es in der Studie. Auch sollte hierzulande mehr in Forschung investiert werden, um international nicht den Anschluss zu verlieren. Katrin Müller, Nachrichtenredaktion.
1: Nach einem Schaden an der Oberleitung stabilisiert sich der Bahnverkehr zwischen Hannover und Berlin schrittweise. Ein Teil der Reparaturarbeiten ist nach Angaben der Deutschen Bahn abgeschlossen. Fahrgäste müssen jedoch weiterhin mit Verzögerungen rechnen. Seit dem Morgen kommt es auf der Strecke zu Verspätungen und Ausfällen. Grund für die Probleme ist ein Oberleitungsschaden im Osten von Hannover. Die Bahn vermutet, dass Unbekannte dort Teile der Oberleitung gestohlen haben.
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3: B14 Stuttgart Richtung Backnang zwischen Tunnel Leutenbach und Leutenbach-Nelmersbach steht ein defekter Wohnwagen. Das tut er auf dem rechten Fahrstreifen und auch der Standstreifen ist betroffen. 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
1: Ich bin Tine Klimach. Wie die Krankenversicherung steckt auch die Pflege in chronischen Finanznöten. Die schwarz-rote Koalition will gegensteuern. Jetzt wird das Reformkonzept konkreter. Heimbewohner, Gutverdiener und Menschen ohne Kinder müssen sich auf Mehrbelastung einstellen. Der Spitzenverband der gesetzlichen Krankenversicherungen, der auch die Pflegekassen vertritt, warnte. Der Entwurf enthalte einige Instrumente, aber das Paket sei unausgewogen, so Oliver Blatt, Vorstandsvorsitzender des GEVK im ZDF.
2: Das Paket, das auf dem Tisch liegt, ist so nicht ausgewogen und nicht fair. Die Belastung ist zu stark für die Beitragszahlen und die Pflegebedürftigen und muss hin zu Bund und Ländern auf jeden Fall ausgewogener gestaltet werden.
1: Für das kommende Jahr wird ein Defizit der Pflegeversicherung von 7,6 Milliarden Euro erwartet. Hintergrund ist, dass die Pflegeversicherung anders als die gesetzliche Krankenversicherung nur einen Teil der Leistungen trägt. Der russische Präsident Putin hat seine Bereitschaft zum Dialog auch mit Europa zur Beendigung seines Krieges gegen die Ukraine bekräftigt. Als Vermittler kämen nur neutrale Leute in Frage, denen man vertrauen kann, sagte Putin bei einem Treffen mit Vertretern internationaler Nachrichtenagenturen in St. Petersburg. Wegen der Waffenlieferungen an die Ukraine kritisierte er Deutschland und Europa als nicht neutral. Bei einem Unfall mit einer Lufthansa-Maschine am Frankfurter Flughafen sind mehrere Mitarbeiter der Fluglinie verletzt worden. Lufthansa bestätigte, dass es am Mittag am Frankfurter Flughafen zu einem Vorfall kam.
3: Der Flieger stand gerade in einer Parkposition und wurde vorbereitet für einen Langstreckenflug nach Los Angeles. Die Fluggastbrücke lag schon an den Türen an, gleich sollten die Passagiere boarden, aber urplötzlich lag das Flugzeug auf der Nase. Das Bugfahrwerk war einfach eingeklappt. Einige verletzte Bodenmitarbeiter und Crewmitglieder, die schon an Bord waren, wurden sofort medizinisch versorgt. Die Maschine ist beschädigt, der Flug wurde gestrichen. Wie es zu der Panne kam, ist noch unklar. Der Dreamliner gehört zu den modernsten Langstreckenjets der Lufthansa-Flotte. Ursula Winkler, Nachrichtenredaktion.
1: Zum Sport. Eine Woche vor der Eröffnungsfeier der Fußball-Weltmeisterschaft in Mexiko-Stadt erlebt die mexikanische Hauptstadt eine Welle von Protesten. Wenn es keine Lösung gibt, wird der Ball nicht rollen, warnen streikende Lehrer, die bereits Straßen blockieren. In Mexiko werden insgesamt 13 der über 100 Spiele der WM ausgetragen. Rund um die Stadien sind Demonstrationen geplant.
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4: Eine Meldung von der A81 Stuttgart Richtung Heilbronn zwischen Ludwigsburg Süd und Ludwigsburg Nord. Ein defektes Fahrzeug auf der Standspur. Und A81 Heilbronn Richtung Stuttgart zwischen Weinsberg, Ellhofen und Heilbronn Untergruppenbach. Ein defekter LKW auf der Standspur. 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
5: Ich bin Tine Klimach. Zur finanziellen Stabilisierung der Pflegeversicherung soll nach Plänen von Gesundheitsministerin Wagen ein Paket mit Ausgabenbremsen und zusätzlichen Einnahmen kommen. So sind Änderungen bei den Zuschlägen für Heimbewohner vorgesehen und höhere Beiträge für Versicherte ohne Kinder.
6: Die Zuzahlungen für die Versorgung in Pflegeheimen sollen langsamer ansteigen als bisher. Einsparziel 2,6 Milliarden Euro. Kinderlose sollen ab dem kommenden Jahr 0,1% mehr Beitrag zahlen. Außerdem geplant Einschränkungen bei der beitragsfreien Mitversicherung von Ehepartnern und eine höhere Einkommensgrenze, bis zu der Versicherungsbeiträge fällig werden. Aus Berlin, Thomas Thonfeld.
5: Vor dem Hintergrund stockender US-amerikanischer Vermittlungen hat sich der ukrainische Präsident Selenskyj in einem offenen Brief an den russischen Staatschef Putin gewandt und direkte Friedensgespräche angeboten. Die Staatsführer sollten die Schlüsselfragen selbst besprechen, hieß es in dem Schreiben. Kiew und Moskau als Ort für die Unterredungen schloss Selenskyj dabei aus. Als Alternativen nannte er die Schweiz, die Türkei oder einen der arabischen Staaten. Der Tankrabatt geht in die zweite Halbzeit. Die befristete Steuersenkung auf Benzin und Diesel läuft Ende des Monats aus. Die Chefin des Verbraucherzentrale Bundesverbands, Ramona Popp, fordert deshalb weitere Entlastungen für private Haushalte.
7: Die Stromsteuer soll für alle Privathaushalte gesenkt werden. Das ist die Forderung der Verbraucherchefin. Das würde die Menschen dauerhaft entlasten und gleichzeitig die Abhängigkeit von fossilen Energien verringern, sagt sie. Union und SPD hatten eine solche Maßnahme im Koalitionsvertrag angekündigt, sie bisher aber nur für bestimmte Wirtschaftsbereiche umgesetzt. Laut einer Forsa-Umfrage hat eine große Mehrheit der Befragten ohnehin nicht das Gefühl, dass die bisherigen Maßnahmen ihren Alltag spürbar erleichtern. Zoe Tassovali, Redaktion.
5: In einem Prozess in Frankreich ist der in Deutschland bereits wegen dreifachen Kindsmords verurteilte sogenannte Maskenmann wegen eines weiteren Mordes zu lebenslanger Haft verurteilt worden. Das Gericht sprach den deutschen Serientäter Martin N. wegen des Mordes an dem damals 10-Jährigen schuldig. In Deutschland hatte er während fast 20 Jahren kleine Jungen missbraucht und 3 von ihnen ermordet. Der Pädagoge war in Norddeutschland nachts maskiert an die Betten dutzender Opfer getreten.
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8: Vorsicht auf der A81 Richtung Heilbronn. Zwischen der Einfahrt Stuttgart-Zuffenhausen und Stuttgart-Zuffenhausen ein defekter LKW im Kurvenbereich. Und A81 Heilbronn Richtung Stuttgart zwischen Weinsberg-Ellhofen und Heilbronn unter Gruppenbach ein defekter LKW auf der Standspur. 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
1: Ich bin Tine Klimach. Die gesetzliche Pflegeversicherung steckt in chronischen Finanznöten. Bundesgesundheitsministerin Nina Wagen will das System stabilisieren. Jetzt liegt ein Reformkonzept auf dem Tisch. Heimbewohner, Gutverdiener und Menschen ohne Kinder müssen sich auf mehr Belastungen einstellen. Gesundheitsministerin Wagen verteidigte die Pflegepläne.
2: Wir haben jetzt einen Gesetzentwurf vorgelegt, der zum einen dafür sorgt, dass die Finanzen wieder stabilisiert werden, der aber zum anderen, das ist mir auch wichtig, dafür sorgt, dass sich die Versorgung für die Menschen auch verbessert.
1: Das neue Konzept zur Pflegeversicherung soll bis zur Sommerpause ins Kabinett kommen. Bisher konnte keine Waffenruhe im Libanon Frieden zwischen Israel und der Hisbollah schaffen. Jetzt hat die Hisbollah einen neuen Anlauf zurückgewiesen. Deren Chef lehnte vor allem Forderungen nach einer Entwaffnung ab.
3: Die Hisbollah habe niemanden zugesagt, auf Widerstand oder Vergeltung zu verzichten. So drückte sich ihr Generalsekretär aus. Solange die Angriffe Israels anhielten, werde die Organisation ihre militärischen Aktionen fortsetzen. Die jüngste Vereinbarung wurde zwischen Israel und dem Libanon getroffen, ohne Beteiligung der Hisbollah. Demnach soll die Miliz ihre Angriffe auf Israel einstellen und sich aus dem Südlibanon zurückziehen. Die Hisbollah will einer Waffenruhe erst zustimmen, wenn die israelischen Angriffe eingestellt werden. Bereits seit dem Morgen kam es im Libanon erneut zu mehreren Angriffen. Aus Beirut, Amira Rajab.
1: Boomende Aktienmärkte haben den Club der Dollarmillionäre kräftig wachsen lassen. Weltweit verfügten über 25 Millionen Menschen im vergangenen Jahr über ein anlagefähiges Vermögen von mindestens 1 Million Dollar. Das zeigt eine Analyse des Beratungsunternehmens Capgemini. Das seien fast 2 Millionen mehr als im Jahr davor. In Deutschland zählten rund 1,8 Millionen Menschen zu der Gruppe und damit über 11% mehr als ein Jahr davor. Die Entertainer Joko Winterscheid und Klaas Häufer-Umlauf haben ihre freie Sendezeit bei ProSieben genutzt, den Alltag an der ukrainischen Front aus Sicht Betroffener zu dokumentieren. Die eigentlich geplanten 15 Minuten Sendezeit, die die beiden bei ihrem Haussender ProSieben in einer Spielshow gewonnen hatten, wurden am Abend für den Film Joko und Klaas Live – Don't Look Back Away auf mehr als 3 Stunden verlängert. 6 Menschen, darunter ein Evakuierungshelfer und ein Polizist, erzählen und zeigen das Grauen des mittlerweile mehr als 1500 Tage dauernden Krieges.
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4: Eine Meldung von der A81 Stuttgart Richtung Heilbronn. Zwischen Mundelsheim und der Raststätte Wunnenstein Ost eine ungesicherte Unfallstelle. Und A81 Heilbronn Richtung Stuttgart zwischen Weinsberg-Ellhofen und Heilbronn unter Gruppenbach ein defekter LKW auf der Standspur. 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
1: Ich bin Tine Klimach. Kreml-Chef Putin hat die Warnungen vor einem womöglich baldigen Angriff Moskaus auf ein NATO-Land als Unsinn zurückgewiesen. Es sei eine bewusste Provokation, sagte Putin bei einem Treffen mit Vertretern großer internationaler Nachrichtenagenturen.
2: Putin warf dem Westen Desinformation vor, es gehe nur darum, vor den Bürgern höhere Verteidigungsausgaben zu rechtfertigen. Klar ist aber auch, dass Putin mit seinem Angriffskrieg gegen die Ukraine jedwedes Vertrauen im Westen verspielt hat. Bei dem Treffen hier in St. Petersburg mit Journalisten kritisierte er vor allem Deutschland für seine Waffenlieferungen an die Ukraine. Und er lobte die AfD, deren Vertreter sich hier beim Wirtschaftsforum für eine Wiederaufnahme von Gaslieferungen an Deutschland einsetzen. Putin sagte, dass Russland sofort wieder liefern könne. Aus St. Petersburg, Ulf Mauder.
1: Unionsfraktionschef Jens Spahn hat Gesundheitsministerin Wagen gegen Kritik an ihren Plänen zur finanziellen Stabilisierung der Pflegeversicherung verteidigt. Es sei ein notwendiger Schritt, sagte Spahn im ARD-Interview der Woche. Pflegeversicherung wie Krankenversicherung seien schlicht pleite. Nach den neuen Gesetzesplänen müssen sich Heimbewohner, Gutverdiener und Menschen ohne Kinder auf Mehrbelastungen einstellen. Sozialverbände kritisieren die Pläne scharf. Mit Streiks im Einzelhandel will die Gewerkschaft Verdi auch heute Druck in den laufenden Tarifverhandlungen machen. In verschiedenen Städten wie Berlin, Erfurt, Ingolstadt oder Saarbrücken sind Kundgebungen geplant. Für Kunden erwartet der Handelsverband keine großen Auswirkungen.
3: Ein Kompromiss im Tarifstreit ist weiter nicht in Sicht. Verdi fordert 7% mehr Geld für die Beschäftigten im Handel. Die Angebote der Arbeitgeber liegen noch deutlich darunter, auch wegen längerer Laufzeiten. Die Gewerkschaft spricht von einer Frechheit, zumal es den Konzern wirtschaftlich hervorragend gehe. Viele Beschäftigte wüssten aber gar nicht mehr, wie sie ihr tägliches Leben finanzieren sollen. Vor allem auch im Einzelhandel, wo besonders viele in Teilzeit arbeiten. Aus Berlin, Thomas Brockt.
1: Die Obduktion des als Temi bekannten Buckelwals auf dem Strand der dänischen Insel Anholt ist in den späten Abendstunden beendet worden. Eine klare Todesursache konnte das Expertenteam bei den Untersuchungen zunächst nicht feststellen. Etwa eine Verletzung sei nicht zu erkennen gewesen, hieß es. Klar ist nun auch, dass das Tier, wie bereits vermutet, ein Weibchen ist. Die Ergebnisse der entnommenen Proben werden erst in ein paar Monaten erwartet.
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4: Eine Meldung von der A81 Stuttgart Richtung Heilbronn. Zwischen Mundelsheim und der Raststätte Wunnenstein-Ost ein Unfall. Und A81 Heilbronn Richtung Stuttgart zwischen Weinsberg-Ellhofen und Heilbronn unter Gruppenbach. Ein defekter LKW auf der Standspur. 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
1: Ich bin Tine Klimach. Beim Internationalen Wirtschaftsforum in St. Petersburg hat der russische Präsident Putin eine Pressekonferenz für ausländische Nachrichtenagenturen gegeben. In seinen Antworten zeigt er sich für seinen Krieg gegen die Ukraine weiter siegesgewiss. Parallel dazu hat ihm der ukrainische Präsident Selenskyj in einem offenen Brief direkte Friedensgespräche in einem Drittstaat angeboten. Als Antwort wiederholte der Kreml nur sein altes Angebot für Verhandlungen in Moskau. Die Leistungskürzungen in Deutschland für abgelehnte Asylbewerber verstoßen gegen EU-Recht. Grundlegende Leistungen wie Kleidung und Haushaltsprodukte dürften auch Asylbewerbern, für die ein anderes EU-Land zuständig ist, nicht gestrichen werden. Das hat der Europäische Gerichtshof entschieden.
2: Das Urteil des EuGH lässt noch Fragen offen. Einerseits stellte es klar, dass Leistungseinschränkungen für abgelehnte Asylbewerber nicht zu weit gehen dürfen. Es ging um einen Afghanen, dem der Landkreis Schweinfurt einige Leistungen gestrichen hatte, weil dieser eigentlich in Rumänien hätte Asyl beantragen müssen. Andererseits wird dieses alte Recht in wenigen Tagen von neuem EU-Recht abgelöst. Und das erlaubt sogar die vollständige Streichung von Sozialleistungen, wenn dafür eigentlich ein anderer Staat zahlen müsste. Aus Brüssel, Dieter Ebeling.
1: Ein Zollbeamter, ein Polizist und zwei weitere Männer sollen mit Drogen im Wert von mindestens 500.000 Euro im Darknet gehandelt haben. Das teilte die Generalstaatsanwaltschaft Oldenburg mit. Die drei mutmaßlichen Haupttäter sitzen in Untersuchungshaft.
3: Im ganz großen Stil sollen die Männer jahrelang Cannabis, Amphetamine, Kokain und Ecstasy vertickt haben. Verkauft wurden die Drogen im Darknet und über Messenger-Dienste gegen Kryptowährung. Den Vorwürfen nach war die Arbeitsteilung klar geregelt. Demnach beschaffte der Zollbeamte die Drogen, ein Komplize verpackte und verschickte sie und ein weiterer kassierte das Geld. Ein Polizist soll ihnen geholfen haben. Er wird der Beihilfe verdächtigt. Bei Durchsuchungen in 10 Objekten fanden die Ermittler kiloweise Drogen und Bargeld im hohen fünfstelligen Bereich. Ursula Winkler, Nachrichtenredaktion.
1: Zum Sport. Deutschlands WM-Gruppengegner Elfenbeinküste hat mit Favorit Frankreich eine bittere Testspielniederlage zugefügt. Das Team um Superstar Kylian Mbappé verlor vor den heimischen Fans in Nantes mit 1:2 gegen das Team der Elfenbeinküste.
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4: Eine Meldung von der B464 Böblingen Richtung Tübingen. Vorsicht zwischen dem Abzweig nach Weil im Schönbuch und Bebenhausen liegt ein toter Fuchs auf der Fahrbahn. 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